0: werden ihr gute Chancen auf eine Nominierung eingeräumt. Swift hat sich in der Filmbranche einen Namen gemacht. Ihr Engagement in der Filmindustrie wird zunehmend anerkannt. Nashville. In Amerika sind Hinrichtungen derzeit ein großes Thema. Christa Pike überlebte kürzlich 2 Todesspritzen in Nashville. Nun plant der Staat Tennessee, Nidal Malik Hasan öffentlich durch ein Erschießungskommando hinrichten zu lassen. Die Hinrichtung soll vor laufender Kamera stattfinden. Dies wirft ethische und rechtliche Fragen auf. Das waren die Eifel 3 Radio KI Nachrichten mit KI. Matthias erstellt mit KI. Aktuelle News gibt es bei uns immer zur vollen Stunde. Die nächsten Wetteraussichten für unsere Eifelregion kommen tagsüber immer um 3:30.
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1: Mit KI Matthias aus der KI Nachrichtenredaktion. Frankreich. Die Bundesregierung hat angekündigt, kurzfristig mehr als 3000 Vertretungslehrer einzusetzen. Bildungsminister Geffrey erklärte, eine Software werde Schulen in problematischen Situationen identifizieren. Diese Maßnahme folgt auf anhaltende Schulproteste im Land. Die Lehrer sollen helfen, den Unterrichtsausfall zu minimieren. Die genauen Zeitpläne für den Einsatz der Lehrer sind noch nicht bekannt. Washington DC. Die Bundesregierung hat Klage gegen den ehemaligen venezolanischen Präsidenten Nicolas Maduro eingereicht. Der Prozess soll im Juni 2024 in den USA beginnen. Maduro und seine Frau sehen sich neuen Vorwürfen gegenüber, darunter Folter und Drogenterrorismus. Diese Anklage ist Teil einer umfassenderen Untersuchung gegen Maduro. Die US-Behörden haben bereits zuvor Sanktionen gegen ihn verhängt. Nashville. Die Bundesregierung hat den Fall der Mörderin Krista Pike untersucht, die einen gescheiterten Hinrichtungsversuch überlebte. Pike kann mittlerweile wieder laufen, befindet sich jedoch in einem schlechten gesundheitlichen Zustand. Die Behörden prüfen, ob ein neuer Exekutionsversuch stattfinden wird. Details zu den nächsten Schritten sind noch unklar. Der Fall hat in den USA für viel Aufmerksamkeit gesorgt. Berlin. Die Bundesregierung hat festgestellt, dass anatomische Institute auf Körperspenden angewiesen sind. Es gibt viele Menschen, die ihren Körper der Wissenschaft spenden möchten. Die Gründe für diese Entscheidung sind vielfältig und oft emotional. Viele Spender sehen darin einen Sinn nach dem Tod. Die Institute betonen die Bedeutung dieser Spenden für die medizinische Ausbildung. Los Angeles. Die Bundesregierung hat bekannt gegeben, dass Taylor Swift vor der Academy aufgetreten ist. Swift hat bereits 14 Grammys und 33 MTV Music Awards gewonnen. Sie strebt einen Oscar an, den größten Preis der Filmindustrie. In diesem Jahr werden ihr gute Chancen auf eine Nominierung eingeräumt. Ihr Auftritt könnte ihre Ambitionen weiter unterstreichen. Das waren die Eifel 3 Radio KI Nachrichten mit KI Matthias. Erstellt mit KI. Aktuelle News gibt es bei uns immer zur vollen Stunde. Die nächsten Wetteraussichten für unsere Eifelregion kommen tagsüber immer um halb.
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1: Mit KI Matthias aus der KI Nachrichtenredaktion. Frankreich. Die Regierung plant, kurzfristig mehr als 3000 Vertretungslehrer einzusetzen. Bildungsminister Geffrey erklärte, eine Software werde die Schulen identifizieren, die sich in einer problematischen Situation befinden. Diese Maßnahme folgt auf anhaltende Schulproteste im Land. Die Lehrer sollen helfen, die Unterrichtsversorgung sicherzustellen. Washington DC. Die USA haben den ehemaligen venezolanischen Präsidenten Nicolas Maduro wegen Folter angeklagt. Der Prozess gegen Maduro soll im Juni 2024 beginnen. Neben Folter wird ihm auch Drogenterrorismus vorgeworfen. Maduro und seine Frau müssen sich den neuen Vorwürfen stellen. Die Anklage ist Teil eines umfassenden Verfahrens gegen die venezolanische Regierung. Nashville. Krista Pike hat den Versuch ihrer Hinrichtung überlebt und kann mittlerweile wieder laufen. Ihr Gesundheitszustand wird jedoch als schlecht beschrieben. Die Situation wirft Fragen auf, wie es nun weitergeht. Ein neuer Exekutionsversuch könnte in Betracht gezogen werden. Der Fall bleibt im Fokus der Öffentlichkeit und der Justiz. Berlin. Anatomische Institute in Deutschland sind auf Körperspenden angewiesen. Die Beweggründe der Menschen, ihren Körper der Wissenschaft zu spenden, sind vielfältig. Viele sehen darin einen Sinn, der über den Tod hinausgeht. Die Spenden tragen zur medizinischen Ausbildung und Forschung bei. Diese Praxis ist für die Wissenschaft von großer Bedeutung. Los Angeles. Pop-Megastar Taylor Swift hat 14 Grammys und 33 MTV Music Awards gewonnen. Sie träumt von einem Oscar, dem höchsten Preis der Filmindustrie. In diesem Jahr werden ihr gute Chancen auf eine Nominierung eingeräumt. Ihr Auftritt vor der Academy soll ihre Ambitionen unterstreichen. Swift bleibt eine prägende Figur in der Unterhaltungsbranche. Das waren die Eifel 3 Radio KI Nachrichten mit KI Matthias. Erstellt mit KI aktuelle News gibt es bei uns immer zur vollen Stunde. Die nächsten Wetteraussichten für unsere Eifelregion kommen tagsüber immer um halb.
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1: Mit KI Matthias aus der KI Nachrichtenredaktion Washington. US-Präsident Donald Trump zählt zu den 287 Kandidaten für den Friedensnobelpreis. Trotz des Krieges gegen den Iran sind seine Chancen auf den Preis eher gering. Die Liste der Kandidaten bleibt geheim. Experten schätzen, dass Trump nicht zu den Favoriten gehört. Die Bekanntgabe der Preisträger erfolgt im Oktober. Paris. Frankreich plant kurzfristig mehr als 3000 Vertretungslehrer einzustellen. Bildungsminister Geffrey kündigte an, eine Software zu nutzen, um Schulen in problematischen Situationen zu identifizieren. Diese Maßnahme folgt auf anhaltende Schulproteste im Land. Die Lehrer sollen vor allem in den am stärksten betroffenen Regionen eingesetzt werden. Die genaue Umsetzung der Maßnahme steht noch aus. Washington. Die USA haben gegen den ehemaligen venezolanischen Präsidenten Nicolas Maduro Anklage wegen Folter erhoben. Der Prozess soll im Juni kommenden Jahres beginnen. Maduro und seine Frau sehen sich zudem Vorwürfen des Drogenterrorismus gegenüber. Die Anklage erfolgt im Rahmen einer umfassenden Untersuchung. Maduro bestreitet alle Vorwürfe und bezeichnet sie als politisch motiviert. Brasilia. Ein Haftbefehl gegen Eduardo Bolsonaro wurde erlassen. Ein Richter nahm ihm zudem den Reisepass weg. Dies geschieht im Vorfeld der Präsidentschaftswahlen in Brasilien. Flávio Bolsonaro gilt als Favorit für die Wahl. Die genauen Gründe für den Haftbefehl sind derzeit nicht bekannt. Berlin. Anatomische Institute sind auf Körperspenden angewiesen. Die Frage, was Menschen dazu bewegt, ihren Körper der Wissenschaft zu spenden, bleibt relevant. Viele sehen darin einen Sinn nach dem Tod. Die Institute informieren über die Möglichkeiten und den Ablauf der Körperspende. Das Thema gewinnt zunehmend an Bedeutung in der Gesellschaft. Das waren die Eifel 3 Radio KI Nachrichten mit KI Matthias. Erstellt mit KI aktuelle News gibt es bei uns immer zur vollen Stunde. Die nächsten Wetteraussichten für unsere Eifelregion kommen tagsüber immer um halb.
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1: Mit KI Matthias aus der KI Nachrichtenredaktion. Washington. Die USA wollen Anfang Dezember erstmals seit mehr als 60 Jahren eine Militärhinrichtung durchführen. Der US-Verteidigungsminister Pete Hegseth kündigte an, dass die Hinrichtung öffentlich sein und per Livestream übertragen werden soll. Dies stellt eine bedeutende Abweichung von bisherigen Praktiken dar. Die genauen Details zur Hinrichtung sind noch nicht bekannt. Die Entscheidung sorgt für kontroverse Diskussionen in der Öffentlichkeit. Stockholm. US-Präsident Donald Trump gehört zu den diesjährigen 287 Kandidaten für den Friedensnobelpreis. Trotz des laufenden Krieges gegen den Iran gelten seine Chancen auf den Preis als gering. Die Liste der Kandidaten bleibt geheim, jedoch wird Trump als sicherer Anwärter angesehen. Experten diskutieren die Kriterien für die Vergabe des Preises. Die Bekanntgabe des Preisträgers steht noch aus. Paris. Frankreich plant kurzfristig mehr als 3000 Vertretungslehrer einzusetzen. Bildungsminister Geoffrey erklärte, eine Software werde die Schulen identifizieren, die in einer problematischen Situation seien. Diese Maßnahme folgt auf anhaltende Schulproteste im Land. Die Regierung reagiert damit auf die Forderungen nach besseren Bedingungen in den Schulen. Die Umsetzung soll zeitnah erfolgen. Berlin. Der Verkehrsminister hat den zweiten Tankrabatt verteidigt und E-Autos als marktfähig eingestuft. Er warb SERP in Europa für eine Rücknahme des Verbrenner aus. Zudem kündigte er an, dass die Bahn harte Jahre bevorstehen. Die Maßnahmen sollen die Mobilität in Deutschland verbessern. Der Minister betont die Notwendigkeit von Veränderungen im Verkehrswesen. Brasilia. Ein Haftbefehl gegen Eduardo Bolsonaro wurde erlassen und ihm wurde der Pass entzogen. In knapp 3 Wochen entscheiden die Brasilianer über ihren künftigen Präsidenten. Flavio Bolsonaro gilt als Favorit in den Wahlen. Der Haftbefehl könnte Auswirkungen auf die politische Landschaft haben. Die Situation bleibt angespannt. Das waren die Eifel 3 Radio KI Nachrichten mit KI. Matthias, erstellt mit KI aktuelle News, gibt es bei uns immer zur vollen Stunde. Die nächsten Wetteraussichten für unsere Eifelregion kommen tagsüber immer um 9:30.
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Hallo bei Eifel 3 TV. Wir sind heute mal unterwegs in Simmerath in der sogenannten Machbar. Kann man hier so ein bisschen lesen. Ich halte mal so rum. Die Machbar ist was ganz Besonderes. Da geht es nämlich um Digitalisierung im Handwerk, KI, Robotik. Also so eine Art Testlabor für Handwerker, für alle Gewerke, die man sich so vorstellen kann. Und wir sind heute Abend mit der KI-Fokusgruppe aus Aachen. Da sind auch viele Eifler drin. Hier zu Gast, um uns einfach mal einen Eindruck geben zu lassen, wie in der Eifel KI gemacht wird. Viel Spaß dabei und kommt einfach mit.

0: Als erstes gab Machbarmacher Marc Schnitzler den interessierten Gästen eine ausführliche Übersicht zum Projekt.
1: Also wir wollten einen Ort bauen mit der Machbar, der es ermöglicht, im Handwerk Innovation einzubauen und dabei sehr pragmatisch vorzugehen, hier vor Ort einfach ein Simmerrad. Das heißt, die Leute in einzelnen Berufen sollen rüberkommen können. Letzten Endes ist es ein Innovationsraum, ergänzend zu den bestehenden Handwerksberufen.
0: Es sind jetzt nicht nur die Auszubildenden, die hier vor Ort sind, sondern ihr ladet auch Unternehmen ein, also Handwerksunternehmen für Fortbildung, für Innovation.
1: Also letzten Endes ist das so, wir wollen eigentlich die Bildungskette auflösen, dass wir das an einzelnen Punkten sehen. Also wir sagen in der Theorie, dass jeder, der am Handwerk beteiligt ist, egal an welcher Stelle der Kette, die Möglichkeit haben soll, hier zu lernen. Deshalb ist das nicht so sehr an Bildungsprodukte gekoppelt. Hier ist natürlich das Einfachste, wenn du in der Ausbildung bist, bis eh die Ecke rum, dass du dann rüberkommst. Aber grundsätzlich ist die Vision, dass alle, die im Handwerk arbeiten, sich hier weiterbilden können.
0: Das Handwerk setzt schon länger auf Digitalisierung. Marc und sein Team arbeiten verstärkt daran, dass die neuen digitalen Werkzeuge künftig auch direkt auf der Baustelle eingesetzt werden, unter anderem mit Robotik. Und dann war der Termin auch schon wieder vorbei. Zum Abschluss traditionell Pizza.

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1: Hier ist die Wettervorhersage von eifelwetter.de für die Eifel 3 Region mit KI Miriam. 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
2: Am Freitag zeigt sich das Wetter richtig herbstlich. Immer wieder ziehen Schauer durch. Zwischendurch kann sich aber auch mal kurz die Sonne zeigen. Dazu weht ein böiger Nordwestwind und es bleibt ausgesprochen frisch. Die Temperaturen erreichen 8 Grad an der Baracke Michel und im Zitterwald, 9 Grad am Nürburgring und in Zurbrot, 10 Grad in Rötchen und Daun, 11 Grad in Nideggen und Ulmen, 12 Grad rund um Aachen und in Mayen, 13 Grad in Düren und Euskirchen und bis zu 14 Grad in Koblenz, Kröv und Trier. Also ein kühler und wechselhafter Freitag mit Schauern, kräftigem Wind und nur kurzen sonnigen Momenten.
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1: Auf der B258 in Konzen geht es mit der Baustelle in die nächste Runde. Zwischen Kirchenweg und alter Sportplatzstraße beginnen am 1. Oktober die Asphaltierungsarbeiten im 6. Bauabschnitt. Die Arbeiten sollen bis einschließlich 6. Oktober 2026 dauern. Bereits einen Tag später, ab dem 7. Oktober, geht es mit dem nächsten Abschnitt weiter. Dann beginnt der Bauabschnitt 7.1. Dieser reicht von der alten Sportplatzstraße bis zur Trierer Straße 91.
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1: Mit KI. Matthias aus der KI-Nachrichtenredaktion. Madrid. Der Tod einer 88-jährigen Frau nach der Zwangsräumung ihrer Wohnung hat in Spanien Proteste gegen die Wohnungsnot ausgelöst. Zehntausende Menschen demonstrieren bereits in mehreren Städten. Ein Streik und Neuwahlen sind angekündigt. Ein Ende des Unmuts ist nicht in Sicht. Washington DC. Die USA planen Anfang Dezember eine Militärhinrichtung durchzuführen, die erstmals seit mehr als 60 Jahren öffentlich sein soll. US-Verteidigungsminister Hegseth kündigte an, dass die Hinrichtung per Livestream übertragen wird. Diese Maßnahme soll die Transparenz der Militärjustiz erhöhen. Die genauen Details der Hinrichtung sind noch nicht bekannt. Oslo. US-Präsident Donald Trump zählt zu den diesjährigen Kandidaten für den Friedensnobelpreis. Unter insgesamt 287 Kandidaten ist seine Nominierung jedoch umstritten. Trotz des Krieges gegen Iran sind seine Chancen auf den Preis eher gering. Die Liste der Nominierungen bleibt geheim. Köln. Bei einer Waffenkontrolle sind mehrere Behördenmitarbeiter erschossen worden. Der Schütze konnte erst nach Stunden überwältigt werden, nachdem erfahrene Spezialisten versucht hatten, ihn zur Aufgabe zu bewegen. Die genauen Hintergründe des Vorfalls sind noch unklar. Die Polizei hat Ermittlungen aufgenommen. Berlin. Die USA wollen die Erschießung eines Attentäters per Livestream übertragen. Das Pentagon bezeichnet die Hinrichtung als beispiellos. US-Kriegsminister Hegseth erklärte, dass es für ihn eine leichte Entscheidung war. Die Maßnahme soll Transparenz schaffen. Der genaue Termin steht noch nicht fest. Das waren die Eifel 3 Radio KI-Nachrichten mit KI. Matthias erstellt mit KI aktuelle News. Gibt es bei uns immer zur vollen Stunde. Die nächsten Wetteraussichten für unsere Eifelregion kommen tagsüber immer um halb.
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Nach der Sommerpause startet die Kindertheaterreihe der Städteregion Aachen und der Stadt Herzogenrath mit einem magischen Abenteuer aus Schottland. Zu Gast ist bereits zum 18. Mal Ralf Kiekhöfer vom Töfte-Theater aus Halle in Westfalen. Diesmal bringt er das Stück Froschkapelle in letzter Minute auf die Bühne, ein musikalisches und turbulentes Abenteuer für Kinder ab 4 Jahren. Im Mittelpunkt steht die Froschkönigin von Schottland. Sie ist unglücklich, denn das Ungeheuer von Loch Ness treibt noch immer seine Späße mit ihrem Volk. Hilfe kommt von Puck, einem gutmütigen Poltergeist. Mit Zauber, Verwandlungen, geheimnisvollen Kochkünsten und dem größten Dudelsack der Welt soll Nessie schließlich zur Vernunft gebracht werden. Das Besondere? Die Kinder im Publikum werden aktiv einbezogen. Sie helfen mit, den Dudelsack erklingen zu lassen und werden so Teil der Geschichte. Ralf Kiekhöfer, alias Kowalski, ist bekannt für seine skurrilen Geschichten, seine Figuren, Masken, selbstgebauten Instrumente, Live-Musik und viele Mitspielaktionen. Auch diesmal gibt es zahlreiche Melodien und Lieder aus Schottland. Die Aufführung findet am Freitag, 9. Oktober, um 15.30 Uhr in der Aula des St. Michael-Gymnasiums in Monschau statt. Der Eintritt an der Tageskasse beträgt 5 € pro Person. Die Tageskassen öffnen etwa 30 Minuten vor Beginn, Einlass ist rund 10 bis 15 Minuten vor Aufführungsbeginn. Wer dabei sein möchte, sollte die Tageskarten vorab beim jeweiligen Veranstalter reservieren. Weitere Informationen gibt es online unter kindertheater.städteregion-aachen.de.

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0: und bis zu 14 Grad in Koblenz, Kröf und Trier. Also ein kühler und wechselhafter Freitag mit Schauern, kräftigem Wind und nur kurzen sonnigen Momenten.
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1: Mit KI. Matthias aus der KI-Nachrichtenredaktion. Madrid. Der Tod einer 88-jährigen Frau nach der Zwangsräumung ihrer Wohnung hat in Spanien Proteste gegen die Wohnungsnot ausgelöst. Zehntausende Menschen demonstrieren bereits in mehreren Städten. Ein Streik und Neuwahlen sind angekündigt. Die Unzufriedenheit der Bevölkerung bleibt hoch. Ein Ende des Protests ist nicht in Sicht. Washington DC. Die USA planen Anfang Dezember erstmals seit mehr als 60 Jahren eine Militärhinrichtung durchzuführen. Der US-Verteidigungsminister Pete Hegseth kündigte an, dass die Hinrichtung öffentlich sein soll. Die Durchführung soll per Livestream übertragen werden. Dies markiert einen bedeutenden Schritt in der US-Militärgeschichte. Die genauen Details der Hinrichtung sind noch nicht bekannt. Oslo. US-Präsident Donald Trump gehört zu den diesjährigen Kandidaten für den Friedensnobelpreis. Insgesamt sind 287 Personen für den Preis nominiert. Trotz seiner Nominierung gelten Trumps Chancen auf den Gewinn als gering. Der Hintergrund seiner Nominierung bleibt unklar. Der Friedensnobelpreis wird jährlich vergeben und zieht viel Aufmerksamkeit auf sich. New York City. Beamte der Einwanderungsbehörde ICE haben auf einen Autofahrer geschossen und ihn verletzt. Im Fahrzeug befand sich ein 5-jähriges Kind. Die Schüsse fielen während eines Einsatzes der Beamten. Die genauen Umstände des Vorfalls sind noch unklar. Die Behörden ermitteln nun in diesem Fall. Los Angeles. Pop-Megastar Taylor Swift hat in diesem Jahr gute Chancen auf einen Oscar. Sie hat bereits 14 Grammys und 33 MTV Music Awards gewonnen. Ihr Auftritt vor der Academy soll ihre Ambitionen unterstreichen. Der Oscar gilt als der größte Preis der Filmindustrie. Swift bleibt eine einflussreiche Figur in der Musik- und Filmwelt. Das waren die Eifel 3 Radio KI Nachrichten mit KI Matthias. Erstellt mit KI aktuelle News gibt es bei uns immer zur vollen Stunde. Die nächsten Wetteraussichten für unsere Eifelregion kommen tagsüber immer um 9:30.
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1: Es gibt Ausstellungen, die man sich anschaut. Und es gibt Ausstellungen, in denen man plötzlich mit seiner eigenen Vergangenheit drin ist. So wie bei Mützenich in alten Bildern, die im weißen Pferdchen in Mützenich stattgefunden hat.
2: Heimatforscher Dirk Küpper hat eine Sammlung zusammengetragen, die weit mehr zeigt als Häuser, Wege und Landschaften. Sie zeigt ein Dorf, das sich erinnert. An den Wänden hängen Ansichten von Mützenich und der näheren Umgebung. Höfe, Straßen, Kirchen, Kapellen, alte Wege, verwunschene Gebäude und vertraute Ecken, die heute ganz anders aussehen. Manche Bilder erkennt man sofort. Bei anderen beginnt das Rätseln. Wo war das? Wer hat dort gewohnt? Was ist aus dem Haus geworden? Genau in diesen Momenten wird die Ausstellung lebendig. Denn Mützenich in alten Bildern ist keine stille Bildergalerie. Sie ist ein Treffpunkt. Vor den Motiven bleiben Menschen stehen, zeigen mit dem Finger auf Details, nennen Namen, erzählen von früher. Aus einem alten Haus wird plötzlich eine Familiengeschichte. Aus einer Skizze wird ein Gespräch über Nachbarn, Kindheit, Krieg, Kirmes, Schmuggel, Vereine oder den Wandeln des ganzen Ortes. Dirk Küpper will genau das erreichen. Die Bilder sollen nicht nur betrachtet werden, sie sollen etwas auslösen. Erinnerung, Widerspruch, Ergänzungen, neue Geschichten. Manchmal weiß der eine Besucher mehr als der andere. Manchmal bleibt eine Zuordnung offen. Aber gerade das macht den Reiz aus. Heimatgeschichte entsteht hier nicht als fertiger Vortrag, sondern im gemeinsamen Erzählen. Viele der Werke stammen aus privaten Haushalten. Sie hingen über Jahrzehnte in Wohnzimmern, Fluren, Kellern oder auf Speichern. Jetzt bekommen sie wieder Licht, Raum und Aufmerksamkeit. Dadurch wirkt die Ausstellung sehr persönlich. Sie ist nah an den Menschen, nah an den Familien und nah an dem, was Mützenich geprägt hat. Immer wieder tauchen bekannte Namen auf. Heinz Weishaupt ist mit zahlreichen Arbeiten vertreten und prägt die Ausstellung deutlich. Auch Werke von Josef Thoma, Paul Sieberts, Christoph Späth, Roswitha Sippel und weiteren Künstlerinnen und Künstlern gehören dazu. Manche Motive führen direkt durch Mützenich, andere hinaus in die Umgebung, nach Reichenstein, zur Fischerhütte, nach Hattlich oder zum Roten Hof in Eupen, der in den Kriegsjahren für viele Mützenicher eine besondere Rolle spielte. Besonders stark sind die kleinen Entdeckungen am Rand. Eine alte Poststelle wird wiedererkannt, ein Wappen bekommt durch amtliche Dokumente neue Bedeutung. Ein Bild, das zunächst nach Mützenich aussieht, entpuppt sich als Darstellung eines Hauses aus Höfen und passt doch so gut in den Fennbezug, dass es seinen Platz in der Ausstellung verdient. Solche Momente zeigen, Geschichte ist selten glatt und eindeutig. Sie besteht aus Spuren, Vermutungen, Erinnerungen und Fundstücken. Eines dieser Fundstücke ist der Hinweis auf den Motorsportclub Staubwolke aus Mützenich. Ein Plakat kündigt für den 25. Juni 1933 einen Zielkorso, eine Geschicklichkeitsfahrt und eine Fuchsjagd an. Viel ist über diesen Verein offenbar nicht mehr bekannt, aber gerade dieses wenige zeigt, wie bunt und überraschend das frühere Dorfleben gewesen sein muss. So wird aus der Ausstellung eine Zeitreise mit vielen offenen Türen. Sie erzählt nicht nur, wie Mützenich einmal aussah. Sie erzählt, wie Menschen mit ihrem Ort verbunden sind, wie sehr Bilder Erinnerungen wachrufen können und wie wichtig es ist, solche Zeugnisse zu bewahren, bevor sie endgültig verschwinden. Dirk Küpper hat bereits angedeutet, dass auf seinem Schreibtisch noch einiges unbearbeitet liegt. Das klingt nach einer Fortsetzung und nach dieser Ausstellung darf man sagen, Mützenich hätte gar daran ganz sicher viel zu erzählen.
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1: In der Region rund um Elsenborn ist in der Woche von Montag, 5. Oktober bis Sonntag, 11. Oktober wieder Manöverbetrieb angekündigt. Am Montag sind Übungen mit leichten Waffen vorgesehen. Die Lärmbelästigung wird als schwach eingestuft. Von Dienstag bis Donnerstag kommen Mörser zum Einsatz. Dabei wird die Lärmbelästigung jeweils als Mittel angegeben. Die rote Zone ist am Dienstag und Mittwoch von 8 bis 24 Uhr betroffen, am Donnerstag von 8 bis 17 Uhr. Am Freitag sind wieder leichte Waffen vorgesehen, bei schwacher Lärmbelästigung und einer ausgewiesenen Zeit von 8 bis 12 Uhr in der roten Zone. Am Samstag und Sonntag findet kein Schießen statt, Übungen sind aber weiterhin angekündigt. Auch dann wird die Lärmbelästigung als schwach eingestuft. Die Straße N658 zwischen Rocherath und Wahlerscheid bleibt während der gesamten Woche geöffnet.
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3: Hier ist die Wettervorhersage von eifelwetter.de für die Eifel 3 Region mit KI Miriam, präsentiert von Fenn Automobile.
4: Am Freitag zeigt sich das Wetter richtig herbstlich. Immer wieder ziehen Schauer durch. Zwischendurch kann sich aber auch mal kurz die Sonne zeigen. Dazu weht ein böiger Nordwestwind und es bleibt ausgesprochen frisch. Die Temperaturen erreichen 8 Grad an der Baracke Michel und im Zitterwald, 9 Grad am Nürburgring und in Zurbrot, 10 Grad in Rötchen und Daun, 11 Grad in Nideggen und Ulmen, 12 Grad rund um Aachen und in Mayen, 13 Grad in Düren und Euskirchen und bis zu 14 Grad in Koblenz, Kröv und Trier. Also ein kühler und wechselhafter Freitag mit Schauern, kräftigem Wind und nur kurzen sonnigen Momenten.
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1: Das Fotografieforum der Städteregion Aachen zeigt vom 8. November bis zum 20. Dezember eine Ausstellung mit Arbeiten von Jürgen Klauke. Der Künstler gehört zu den prägenden deutschen Vertretern der Performance-, Foto- und Medienkunst. Seine Arbeiten befassen sich unter anderem mit Identität, gesellschaftlichen Rollenbildern und dem menschlichen Körper. Die Vernissage beginnt am Sonntag, den 8. November um 12 Uhr im Bürgersaal des Auklosters in der Austraße 7. Die Ausstellung wird anschließend im Fotografieforum in der Austraße 9 gezeigt. Der Eintritt ist frei.
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1: In der Region rund um Elsenborn ist in der Woche von Montag, 5. Oktober bis Sonntag, 11. Oktober wieder Manöverbetrieb angekündigt. Am Montag sind Übungen mit leichten Waffen vorgesehen. Die Lärmbelästigung wird als schwach eingestuft. Von Dienstag bis Donnerstag kommen Mörser zum Einsatz. Dabei wird die Lärmbelästigung jeweils als Mittel angegeben. Die rote Zone ist am Dienstag und Mittwoch von 8 bis 24 Uhr betroffen, am Donnerstag von 8 bis 17 Uhr. Am Freitag sind wieder leichte Waffen vorgesehen, bei schwacher Lärmbelästigung und einer ausgewiesenen Zeit von 8 bis 12 Uhr in der roten Zone. Am Samstag und Sonntag findet kein Schießen statt, Übungen sind aber weiterhin angekündigt. Auch dann wird die Lärmbelästigung als schwach eingestuft. Die Straße N658 zwischen Rocherath und Wahlerscheid bleibt während der gesamten Woche geöffnet.
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1: Mit KI Matthias aus der KI Nachrichtenredaktion, New York. Ein Mann wurde von einem ICE-Beamten in seinem Auto angeschossen. Ein Kind befand sich ebenfalls in dem Fahrzeug. Der Bürgermeister von New York, Mamdani, kritisierte den Vorfall scharf. Die genauen Umstände des Schusses sind noch unklar. Ermittlungen laufen. Madrid. In Spanien protestieren Zehntausende gegen die Wohnungsnot. Der Anlass ist der Tod einer 88-jährigen Frau nach einer Zwangsräumung. Ein Streik und Neuwahlen sind bereits angekündigt. Die Demonstrierenden gedenken der Verstorbenen Mari Carmen Abascal. Ein Ende des Unmuts ist nicht in Sicht. Washington DC. Die USA planen, die Hinrichtung eines Attentäters per Livestream zu übertragen. Dies geschieht erstmals seit mehr als 60 Jahren im Dezember. Der US-Verteidigungsminister Pete Hegseth kündigte an, dass die Hinrichtung öffentlich sein soll. Details zur Durchführung sind noch nicht bekannt. Die Maßnahme sorgt für Diskussionen. Berlin. Berlins SPD-Landeschef Steffen Krach fordert klare Konsequenzen bei antisemitischen Vorfällen. Vor den Sondierungsgesprächen in Berlin betont er, dass ein Bündnis scheitern werde, sollte sich die linke Spitze nicht gegen Antisemitismus durchsetzen. Krach spricht von einer ernsten Lage. Die Sondierungsgespräche stehen unter Druck. Eine Einigung ist notwendig. Moskau. Russlands Präsident Wladimir Putin hat Altkanzler Gerhard Schröder an seinem Geburtstag empfangen. Der Empfang fand in Putins Wohnsitz statt. Fotos des Treffens wurden vom Kreml veröffentlicht. Schröder gilt als enger Vertrauter Putins. Die Beziehung zwischen beiden bleibt eng. Das waren die Eifel 3 Radio KI-Nachrichten mit KI. Matthias erstellt mit KI. Aktuelle News gibt es bei uns immer zur vollen Stunde. Die nächsten Wetteraussichten für unsere Eifelregion kommen tagsüber immer um halb.
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Starke Leistung aus der Eifel beim Pyrenees Stage Run. Drei Ultraläuferinnen und Ultraläufer aus der Nordeifel haben eines der anspruchsvollsten Trail-Etappenrennen Europas erfolgreich beendet. Der Pyrenees Stage Run führt über 8 Tage durch das Pyrenäengebirge im Nordosten Spaniens. Insgesamt müssen die Teams mehr als 230 Kilometer und rund 16.000 Höhenmeter bewältigen. Die Strecke verläuft durch hochalpines Gelände, über Bergpässe, Geröllfelder, Wälder und einsame Abschnitte. Gestartet wird aus Sicherheitsgründen nicht einzeln, sondern ausschließlich in Zweier- oder Dreierteams. Mit dabei waren Bianca und Kevin Hartmann sowie Holger Lapp aus der Eifel. Holger Lapp aus Konzen und Kevin Hartmann aus Paustenbach starteten gemeinsam bei den Männerteams. Bianca Hartmann aus Paustenbach lief mit Nicole Neubert und Jennifer Eisenhuber als eines von nur 6 Frauenteams. Insgesamt waren rund 140 Teilnehmerinnen und Teilnehmer in 67 Teams gemeldet. Die diesjährige Jubiläumsausgabe führte von Ribes de Freser, rund 130 Kilometer nördlich von Barcelona, bis nach Saladú. Dabei ging es durch die katalonischen Pyrenäen, durch 5 Naturparks und durch Andorra. Täglich standen zwischen 20 und 40 Kilometer sowie bis zu 2400 Höhenmeter auf dem Programm. Höchster Punkt war der Puig Malder an der Grenze zu Frankreich mit 2911 Metern. Am Ende kamen beide Eifeler Teams ohne Ausfall ins Ziel und das mit starken Ergebnissen. Bianca Hartmann erreichte mit ihrem Frauenteam Platz 3 unter den Frauenteams und damit das Podium. In der Gesamtwertung bedeutete das Platz 22 mit einer Zeit von 46 Stunden, 5 Minuten und 13 Sekunden. Kevin Hartmann und Holger Lapp landeten sogar auf Platz 14 der Gesamtwertung. In der zahlenmäßig stärksten Kategorie der Männerteams erreichten sie Platz 11. Ihre Gesamtzeit? 41 Stunden, 39 Minuten und 30 Sekunden. Ganz ohne Probleme lief das Rennen aber nicht. Holger Lapp hatte anfangs mit Magenproblemen zu kämpfen. Kevin Hartmann wurde von einem Insekt gestochen und erlitt kurzzeitig eine allergische Reaktion. Bianca Hartmann lief die letzten Etappen mit einer schmerzhaften Blase am Fuß. Am Ende war vor allem der Durchhaltewille entscheidend. Versorgt wurden die Läuferinnen und Läufer unterwegs an Verpflegungsstationen. Übernachtet wurde in Dörfern entlang der Strecke. Holger Lapp lobte besonders die Organisation und die Stimmung im internationalen Teilnehmerfeld. Trotz aller Strapazen habe sich das gemeinsame Abenteuer angefühlt wie eine große Familie.

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1: Hier ist die Wettervorhersage von eifelwetter.de für die Eifel 3 Region mit KI Miriam. 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
2: Am Freitag zeigt sich das Wetter richtig herbstlich. Immer wieder ziehen Schauer durch. Zwischendurch kann sich aber auch mal kurz die Sonne zeigen. Dazu weht ein böiger Nordwestwind und es bleibt ausgesprochen frisch. Die Temperaturen erreichen 8 Grad an der Baracke Michel und im Zitterwald, 9 Grad am Nürburgring und in Surbrot, 10 Grad in Rötchen und Daun, 11 Grad in Nideggen und Ulmen, 12 Grad rund um Aachen und in Mayen, 13 Grad in Düren und Euskirchen und bis zu 14 Grad in Koblenz, Kröv und Trier. Also ein kühler und wechselhafter Freitag mit Schauern, kräftigem Wind und nur kurzen sonnigen Momenten.
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1: Mit KI Matthias aus der KI Nachrichtenredaktion. New York. Ein Mann wurde von einem ICE-Beamten in seinem Auto angeschossen. Ein Kind befand sich ebenfalls in dem Fahrzeug. Der Bürgermeister von New York, Mamdani, kritisierte den Vorfall scharf. Die Umstände des Schusses sind derzeit unklar. Ermittlungen laufen. Madrid. Der Tod einer 88-jährigen Frau nach einer Zwangsräumung hat in Spanien Proteste ausgelöst. Zehntausende Menschen demonstrierten gegen die Wohnungsnot. Ein Streik sowie Neuwahlen sind bereits angekündigt. Die Protestierenden gedenken der verstorbenen Mari Carmen. Ein Ende des Unmuts ist nicht in Sicht. Washington DC. Die US planen Anfang Dezember eine Militärhinrichtung durchzuführen. Dies geschieht erstmals seit mehr als 60 Jahren. Der US-Verteidigungsminister Hegseth kündigte an, die Hinrichtung öffentlich zu gestalten. Zudem soll sie per Livestream übertragen werden. Details zur Identität des Attentäters sind noch nicht bekannt. Hamburg. Ein bewaffneter 13-jähriger Junge soll in Hamburg einen Mordauftrag erhalten haben. Die Polizei berichtet von weiteren Taten mit Schusswaffen. Trotz der Vorfälle sieht die Polizei keine Gefahr für Unbeteiligte. Die AfD beschreibt die Situation als Wildwestlage. Polizei und Senat verweisen auf bestehende Milieustrukturen. Berlin. Steffen Krach stellt der Linken klare Bedingungen für die Koalition. Er droht mit dem Scheitern der Koalition, sollte die Linke Antisemitismus in den eigenen Reihen nicht bekämpfen. Krach fordert bei Welt TV klare Konsequenzen. Die Diskussion über Antisemitismus in der Linken nimmt an Intensität zu. Ein Ergebnis steht noch aus. Das waren die Eifel 3 Radio KI Nachrichten mit KI Matthias. Erstellt mit KI. Aktuelle News gibt es bei uns immer zur vollen Stunde. Die nächsten Wetteraussichten für unsere Eifelregion kommen tagsüber immer um halb.
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Nach dem verheerenden Brand im August beginnt für das Hua Fen eine neue Phase. Die langfristige Wiederherstellung des Naturgebietes. Die wallonische Regierung hat dazu einen ersten Fahrplan für die kommenden Jahre vorgestellt. Das Feuer erfasste rund 3.400 Hektar. Etwa 2.200 Hektar davon liegen im Naturschutzgebiet, weitere 1.200 Hektar in Waldflächen. Erste Untersuchungen zeigen, dass die Schäden je nach Bereich sehr unterschiedlich ausfallen. Einige Flächen könnten sich aus eigener Kraft regenerieren. In Heide- und Moorgebieten hat das Feuer dagegen teilweise tief in die Böden und die Vegetation eingegriffen. Eine abschließende Bewertung ist derzeit noch nicht möglich. Einige Bereiche sind für die Fachleute weiterhin nur schwer erreichbar. Mit Hilfe einer genaueren Kartierung sollen nun die Auswirkungen auf Tiere, Pflanzen, Böden und Gewässer untersucht werden. Daraus ergeben sich anschließend die wichtigsten Maßnahmen. Mit ersten Arbeiten will die wallonische Regierung nicht bis zum Abschluss sämtlicher Untersuchungen warten. Gemeinsam mit Wissenschaftlern, Kommunen, den Verantwortlichen für das Gebiet und lokalen Akteuren soll ein mehrjähriger Wiederherstellungsplan entstehen. Zusätzlich sollen die Überwachung der Gewässer und die Vorsorge gegen weitere Brände verstärkt werden. Geplant ist auch eine schrittweise Wiedereröffnung des Gebietes. Dabei müssen der Zugang für Besucher, die Sicherheit und der Schutz besonders empfindlicher Lebensräume miteinander in Einklang gebracht werden. Einen genauen Zeitplan gibt es noch nicht. Fest steht aber, die Wiederherstellung wird Jahre dauern. Bei einigen Lebensräumen könnte es sogar mehrere Jahrzehnte dauern, bis sie sich erholt haben.

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1: Hier ist die Wettervorhersage von eifelwetter.de für die Eifel 3 Region mit KI Miriam. 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
2: Am Freitag zeigt sich das Wetter richtig herbstlich. Immer wieder ziehen Schauer durch. Zwischendurch kann sich aber auch mal kurz die Sonne zeigen. Dazu weht ein böiger Nordwestwind und es bleibt ausgesprochen frisch. Die Temperaturen erreichen 8 Grad an der Baracke Michel und im Zitterwald, 9 Grad am Nürburgring und in Surbrot, 10 Grad in Rötchen und Daun, 11 Grad in Nideggen und Ulmen, 12 Grad rund um Aachen und in Mayen, 13 Grad in Düren und Euskirchen und bis zu 14 Grad in Koblenz, Kröv und Trier. Also ein kühler und wechselhafter Freitag mit Schauern, kräftigem Wind und nur kurzen sonnigen Momenten.
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1: Die 8. Rötchener Blues- und Rocknacht findet am Samstag, den 14. November, im Bürgersaal Rötchen statt. Der Abend steht im Zeichen der Musik der Beatles und der Rolling Stones. Beginn ist um 20 Uhr, Einlass ab 19 Uhr. Veranstaltungsort ist der Bürgersaal in der Rosenthalstraße 56. Eintrittskarten gibt es bei den bekannten Vorverkaufsstellen über die Ticket-Hotline 0651 979 0777 und online bei Ticket Regional.
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1: Mit KI Matthias aus der KI Nachrichtenredaktion Kiew. Die ukrainische Eisenbahn führt Fahrten unter ständiger Gefahr durch. Mitarbeitende müssen Züge trotz Drohnen- und Raketenangriffen sicher ans Ziel bringen. Die Situation stellt eine große Herausforderung für das Personal dar. Die Sicherheit der Fahrgäste hat höchste Priorität. Die Mitarbeitenden sind täglich einem hohen Risiko ausgesetzt. Canberra. KI-Firmen wie OpenAI und Anthropic müssen sich in Australien nach einem Übergriff eines KI-Agenten auf ein Regierungsportal erklären. Die australische Regierung plant, die Gesetze zu verschärfen. Die Unternehmen haben Interesse an Australien, um Rechenzentren zu errichten. Die Anhörung soll Klarheit über die Vorfälle bringen. Experten fordern mehr Regulierung im Bereich künstliche Intelligenz. New York. In New York wurde ein Mann von einem ICE-Bediensteten in seinem Auto angeschossen. Ein Kind befand sich ebenfalls im Fahrzeug. Bürgermeister Mamdani kritisierte den Vorfall scharf. Die Umstände des Schusses sind derzeit unklar. Ermittlungen sind im Gange, um die Hintergründe zu klären. Berlin. Andreas Audretsch hat die Berliner Sondierungsvereinbarung von Linken, SPD und Grünen gegen Antisemitismus verteidigt. Er betonte, dass bei Verstößen Fraktionsausschlüsse folgen müssten. Audretsch ist stellvertretender Grünen-Bundestagsfraktionsvorsitzender. Die Vereinbarung soll klare Standards setzen. Konsequenzen bei der Konstituierung der linken Fraktion sind angekündigt. Hamburg. Autofahrer müssen wegen Arbeiten an der Norderelbbrücke auf der A1 bei Hamburg umplanen. Die Autobahn wird voll gesperrt und die Umleitung führt über den Elbtunnel. Eine großräumige Umfahrung ist kaum möglich. Die Sperrung wird voraussichtlich erhebliche Auswirkungen auf den Verkehr haben. Pendler sollten sich auf längere Fahrzeiten einstellen. Das waren die Eifel 3 Radio KI Nachrichten mit KI Matthias. Erstellt mit KI, aktuelle News gibt es bei uns immer zur vollen Stunde. Die nächsten Wetteraussichten für unsere Eifelregion kommen tagsüber immer um halb.
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0: Wenn es nachts über der Zimmerdecke poltert, kratzt oder scheppert, könnte sich ein Steinmarder auf dem Dachboden eingenistet haben. Gerade im Herbst wird das Thema für viele Hausbesitzer wieder aktuell. Doch wer einen Marder im Haus vermutet, sollte nicht einfach selbst zur Falle greifen.
1: Steinmarder sind nachtaktiv und bleiben deshalb oft lange unentdeckt. Typische Hinweise sind nächtliche Geräusche auf dem Dachboden oder in Zwischendecken, Kotspuren, Nahrungsreste sowie Schäden an Dämmung, Kabeln oder anderen Materialien. Im Herbst endet in vielen Bundesländern die Schonzeit für Steinmarder. Allerdings gelten regional unterschiedliche Termine und Vorschriften. Wichtig ist deshalb, auch wenn die Schonzeit beendet ist, dürfen Hausbesitzer einen Marder nicht automatisch selbst fangen oder töten. Steinmarder unterliegen dem Jagdrecht. Welche Maßnahmen erlaubt sind und wer sie durchführen darf, richtet sich nach den jeweiligen jagdrechtlichen Vorgaben. Nach Angaben des Deutschen Jagdverbandes beginnt die Jagdzeit in vielen Bundesländern Mitte Oktober und endet Ende Februar. Zusätzlich gilt der Schutz von Elterntieren. Gerade wenn Jungtiere im Gebäude sein könnten, ist besondere Vorsicht notwendig. Mutter und Jungtiere dürfen nicht voneinander getrennt, eingeschlossen oder geschädigt werden. In vielen Fällen geht es deshalb zunächst nicht darum, einen Marder zu fangen, sondern ihn zu vergrämen. Das Tier soll seinen Rückzugsort freiwillig verlassen. Welche Methode dafür geeignet ist, hängt von der jeweiligen Situation und den gesetzlichen Vorgaben ab. Hausmittel wie Essig, Lavendel, Hundehaare, Licht oder ein laufendes Radio können den Marder kurzfristig stören, bieten aber häufig keine dauerhafte Lösung. Die Tiere können sich an solche Reize gewöhnen. Ist der Marder verschwunden, beginnt der entscheidende Teil. Die möglichen Einstiegspunkte an Dach und Fassade müssen gefunden und dauerhaft verschlossen werden. Das darf allerdings erst geschehen, wenn sicher ist, dass sich kein Tier mehr im Gebäude befindet. Wer einen Steinmarder im Haus vermutet, sollte deshalb zunächst die Spuren prüfen und sich im Zweifel fachliche Hilfe holen. Ansprechpartner können je nach Region beispielsweise die zuständige Jagdbehörde, Stadtverwaltung, Stadtjäger oder geprüfte Schädlingsbekämpfer sein.

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1: Hier ist die Wettervorhersage von eifelwetter.de für die Eifel 3 Region mit KI Miriam. 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
2: Am Freitag zeigt sich das Wetter richtig herbstlich. Immer wieder ziehen Schauer durch. Zwischendurch kann sich aber auch mal kurz die Sonne zeigen. Dazu weht ein böiger Nordwestwind und es bleibt ausgesprochen frisch. Die Temperaturen erreichen 8 Grad an der Baracke Michel und im Zitterwald, 9 Grad am Nürburgring und in Surbrot, 10 Grad in Rötchen und Daun, 11 Grad in Nideggen und Ulmen, 12 Grad rund um Aachen und in Mayen, 13 Grad in Düren und Euskirchen und bis zu 14 Grad in Koblenz, Kröv und Trier. Also ein kühler und wechselhafter Freitag mit Schauern, kräftigem Wind und nur kurzen sonnigen Momenten.
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1: In Kalterherberg wird aktuell die Elsenwonner Straße saniert. Die Arbeiten erfolgen im Rahmen der diesjährigen Straßeninstandsetzung der Stadt Monschau. Der erste Abschnitt umfasst den Bereich von Kreuzungspunkt Kleinfrankreich, Theisbaumweg und Elsenwonner Straße bis zur Hausnummer 64. Dieser Bauabschnitt wurde bewusst in die Sommerferien gelegt, unter anderem mit Blick auf den Schulbusverkehr. Nach Abschluss des ersten Abschnitts, spätestens bis zum Ende der Sommerferien, wird der restliche Bereich der Elsenwonner Straße bis zur Einmündung in die B399 saniert. Für Anwohnerinnen und Anwohner bleibt die Straße zunächst befahrbar, solange noch kein Asphalt eingebaut wird. Die notwendigen Umleitungsstrecken sind bereits ausgeschildert. Der Gehweg entlang der Elsenwonner Straße bleibt weiterhin nutzbar. Radfahrer können die Umleitung fahren oder ihr Rad über den Gehweg schieben. Wichtig für Fahrgäste: Während der Sanierung des ersten Abschnitts werden die Bushaltestellen in der Elsenwonner Straße und in Kleinfrankreich nicht bedient. In den weiteren Bauabschnitten wird die Haltestelle Kleinfrankreich wieder angefahren. Der Abschluss der Gesamtmaßnahme ist für den 23. Oktober 2026 geplant.
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1: In der Region rund um Elsenborn ist in der Woche von Montag, 5. Oktober bis Sonntag, 11. Oktober wieder Manöverbetrieb angekündigt. Am Montag sind Übungen mit leichten Waffen vorgesehen. Die Lärmbelästigung wird als schwach eingestuft. Von Dienstag bis Donnerstag kommen Mörser zum Einsatz. Dabei wird die Lärmbelästigung jeweils als Mittel angegeben. Die rote Zone ist am Dienstag und Mittwoch von 8 bis 24 Uhr betroffen, am Donnerstag von 8 bis 17 Uhr. Am Freitag sind wieder leichte Waffen vorgesehen, bei schwacher Lärmbelästigung und einer ausgewiesenen Zeit von 8 bis 12 Uhr in der roten Zone. Am Samstag und Sonntag findet kein Schießen statt, Übungen sind aber weiterhin angekündigt. Auch dann wird die Lärmbelästigung als schwach eingestuft. Die Straße N658 zwischen Rocherath und Wahlerscheid bleibt während der gesamten Woche geöffnet.
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1: Mit KI Matthias aus der KI Nachrichtenredaktion. Berlin. Die Bundesregierung hat Gespräche zwischen Unterhändlern aus der Ukraine und den USA über den Krieg in der Ukraine bestätigt. In den vergangenen Tagen kam es in der Ukraine zu massiven russischen Angriffen, die viele Tote forderten. Außenminister Wadefull verschärfte seinen Ton gegenüber Präsident Putin. Die Situation bleibt angespannt und die Verhandlungen sind von großer Bedeutung. Kiew. Die ukrainische Eisenbahn steht unter ständigem Druck durch Drohnen- und Raketenangriffe. Mitarbeitende der Bahn müssen täglich die Sicherheit der Fahrgäste gewährleisten. Die Fahrten werden zu einem gefährlichen Spießrutenlauf. Trotz der Risiken setzen die Angestellten alles daran, die Züge sicher ans Ziel zu bringen. Die Herausforderungen für die Bahn sind enorm. Canberra. Die Regierung Australiens fordert KI-Firmen wie OpenAI und Anthropic zur Erklärung nach einem Übergriff eines KI-Agenten auf ein Regierungsportal auf. Der Vorfall hat Fragen zur Sicherheit und zu den rechtlichen Rahmenbedingungen aufgeworfen. Die Regierung plant, Gesetze zu verschärfen, um solche Vorfälle in Zukunft zu verhindern. Das Interesse der Firmen an Australien, insbesondere für den Bau von Rechenzentren, bleibt hoch. Die Diskussion über KI-Sicherheit gewinnt an Bedeutung. Berlin. Kolumnist Henrik M. Broder äußert sich kritisch über das rot-grün-rote Papier gegen Antisemitismus und Clankriminalität in Berlin. Er beschreibt es als Sieg des Absurden über jede Normalität. Broder betont, dass die Klarheit, mit der das Selbstverständliche ausgesprochen wird, ein Zeichen für tiefere Probleme ist. Seine Äußerungen reflektieren die gesellschaftlichen Spannungen zu diesem Thema. Der Diskurs über Antisemitismus bleibt in der Öffentlichkeit präsent. Magdeburg. Der Politikwissenschaftler Christian Stecker sieht die CDU in Sachsen-Anhalt an einem Kipppunkt. Er beschreibt die Partei als im finalen Stadium eines Zerfalls, der kaum noch aufzuhalten sei. Stecker warnt vor den langfristigen Folgen dieser Entwicklung für die politische Landschaft. Die Herausforderungen für die CDU sind erheblich. Der Zustand der Partei sorgt für Diskussionen innerhalb der politischen Gemeinschaft. Das waren die Eifel 3 Radio KI. Nachrichten mit KI. Matthias, erstellt mit KI. Aktuelle News gibt es bei uns immer zur vollen Stunde. Die nächsten Wetteraussichten für unsere Eifelregion kommen tagsüber immer um halb.
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Hallo bei Eifel 3TV. Wir sind heute mal unterwegs in Simmerath in der sogenannten Machbar. Kann man hier so ein bisschen lesen. Ich halte mal so rum. Die Machbar ist was ganz Besonderes. Da geht es nämlich um Digitalisierung im Handwerk, KI, Robotik. Also so eine Art Testlabor für Handwerker, für alle Gewerke, die man sich so vorstellen kann. Und wir sind heute Abend mit der KI-Fokusgruppe aus Aachen. Da sind auch viele Eifler drin. Hier zu Gast, um uns einfach mal einen Eindruck geben zu lassen, wie in der Eifel KI gemacht wird. Viel Spaß dabei und kommt einfach mit.

0: Als erstes gab Machbarmacher Marc Schnitzler den interessierten Gästen eine ausführliche Übersicht zum Projekt.
1: Also wir wollten einen Ort bauen mit der Machbar, der es ermöglicht, im Handwerk Innovation einzubauen und dabei sehr pragmatisch vorzugehen, hier vor Ort einfach ein Simmerrad. Das heißt, die Leute in einzelnen Berufen sollen rüberkommen können. Letzten Endes ist es ein Innovationsraum, ergänzend zu den bestehenden Handwerksberufen.
0: Es sind jetzt nicht nur die Auszubildenden, die hier vor Ort sind, sondern ihr ladet auch Unternehmen ein, also Handwerksunternehmen für Fortbildung, für Innovation.
1: Also letzten Endes ist das so, wir wollen eigentlich die Bildungskette auflösen, dass wir das an einzelnen Punkten sehen. Also wir sagen in der Theorie, dass jeder, der am Handwerk beteiligt ist, egal an welcher Stelle der Kette, die Möglichkeit haben soll, hier zu lernen. Deshalb ist das nicht so sehr an Bildungsprodukte gekoppelt. Hier ist natürlich das Einfachste, wenn du in der Ausbildung bist, bis eh die Ecke rum, dass du dann rüberkommst. Aber grundsätzlich ist die Vision, dass alle, die im Handwerk arbeiten, sich hier weiterbilden können.
0: Das Handwerk setzt schon länger auf Digitalisierung. Marc und sein Team arbeiten verstärkt daran, dass die neuen digitalen Werkzeuge künftig auch direkt auf der Baustelle eingesetzt werden, unter anderem mit Robotik. Und dann war der Termin auch schon wieder vorbei. Zum Abschluss traditionell Pizza.

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1: Hier ist die Wettervorhersage von eifelwetter.de für die Eifel 3 Region mit KI Miriam. 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
2: Am Freitag zeigt sich das Wetter richtig herbstlich. Immer wieder ziehen Schauer durch. Zwischendurch kann sich aber auch mal kurz die Sonne zeigen. Dazu weht ein böiger Nordwestwind und es bleibt ausgesprochen frisch. Die Temperaturen erreichen 8 Grad an der Baracke Michel und im Zitterwald, 9 Grad am Nürburgring und in Zurbrot, 10 Grad in Rötchen und Daun, 11 Grad in Nideggen und Ulmen, 12 Grad rund um Aachen und in Mayen, 13 Grad in Düren und Euskirchen und bis zu 14 Grad in Koblenz, Kröv und Trier. Also ein kühler und wechselhafter Freitag mit Schauern, kräftigem Wind und nur kurzen sonnigen Momenten.
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1: Die Kurkonzertsaison in Gmünd endet am Sonntag, dem 8. November, mit einem musikalischen Nachmittag im großen Kursaal. Das Programm läuft von 14 bis 17 Uhr. Einlass ist ab 13 Uhr. Angeboten werden Musik sowie Kaffee und Kuchen. Der Eintritt ist frei. Wegen der begrenzten Sitzplätze werden kostenlose Eintrittskarten in der Touristinformation Gmünd ausgegeben. Veranstaltungsort ist das Kurhaus in der Kurhausstraße 5.
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1: Mit KI Matthias aus der KI Nachrichtenredaktion. Venezuela. Die Verleihung des Friedensnobelpreises an die Oppositionsführerin Maria Corina Machado galt als Zeichen der Hoffnung. Nach einem Jahr hat sich die Situation jedoch verschlechtert, auch wegen der mangelnden Unterstützung von Donald Trump. Machado lebt weiterhin im Exil und hat wenig Einfluss auf die politische Lage in Venezuela. Die Hoffnungen auf Veränderungen sind stark gesunken. Kiew. Unterhändler aus der Ukraine und den USA treffen sich zu Gesprächen über den Krieg in der Ukraine. In den vergangenen Tagen verzeichnete die Ukraine massive russische Angriffe, die viele Todesopfer forderten. Außenminister Wadephul verschärft seinen Ton gegenüber Wladimir Putin. Die Verhandlungen sollen die Situation vor Ort verbessern. Kiew. Die ukrainische Eisenbahn steht unter ständiger Gefahr durch Drohnen- und Raketenangriffe. Mitarbeitende der Bahn müssen den Zug sicher ans Ziel bringen, trotz der hohen Risiken. Die Fahrten werden zu einem gefährlichen Spießrutenlauf. Die Sicherheit der Angestellten hat oberste Priorität. Berlin. Der gefilmte Polizeieinsatz hat das Leben von Jan Fischer stark beeinflusst. Er wurde bedroht, angeklagt und zweimal freigesprochen. Fischer äußert seine Enttäuschung über die Reaktion seiner eigenen Behörde. Seine Erfahrungen werfen Fragen zur Sicherheit von Polizisten auf. Berlin. In Berlin wird an Christoph Schlingensief erinnert, der als Filmemacher, Theaterregisseur und Gesamtkunstwerker bekannt war. Er hinterließ ein vielfältiges Erbe in der Kunstszene. Die Veranstaltung würdigt seine Leistungen und seinen Einfluss auf die Kultur. Schlingensief wird als bedeutende Persönlichkeit der deutschen Kunstgeschichte anerkannt. Das waren die Eifel 3 Radio KI Nachrichten mit KI Matthias. Erstellt mit KI aktuelle News gibt es bei uns immer zur vollen Stunde. Die nächsten Wetteraussichten für unsere Eifelregion kommen tagsüber immer um halb.
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Nach der Sommerpause startet die Kindertheaterreihe der Städteregion Aachen und der Stadt Herzogenrath mit einem magischen Abenteuer aus Schottland. Zu Gast ist bereits zum 18. Mal Ralf Kiekhöfer vom Töfte-Theater aus Halle in Westfalen. Diesmal bringt er das Stück Froschkapelle in letzter Minute auf die Bühne, ein musikalisches und turbulentes Abenteuer für Kinder ab 4 Jahren. Im Mittelpunkt steht die Froschkönigin von Schottland. Sie ist unglücklich, denn das Ungeheuer von Loch Ness treibt noch immer seine Späße mit ihrem Volk. Hilfe kommt von Puck, einem gutmütigen Poltergeist. Mit Zauber, Verwandlungen, geheimnisvollen Kochkünsten und dem größten Dudelsack der Welt soll Nessie schließlich zur Vernunft gebracht werden. Das Besondere? Die Kinder im Publikum werden aktiv einbezogen. Sie helfen mit, den Dudelsack erklingen zu lassen und werden so Teil der Geschichte. Ralf Kiekhöfer, alias Kowalski, ist bekannt für seine skurrilen Geschichten, seine Figuren, Masken, selbstgebauten Instrumente, Live-Musik und viele Mitspielaktionen. Auch diesmal gibt es zahlreiche Melodien und Lieder aus Schottland. Die Aufführung findet am Freitag, 9. Oktober um 15.30 Uhr in der Aula des St. Michael-Gymnasiums in Monschau statt. Der Eintritt an der Tageskasse beträgt 5 Euro pro Person. Die Tageskassen öffnen etwa 30 Minuten vor Beginn, Einlass ist rund 10 bis 15 Minuten vor Aufführungsbeginn. Wer dabei sein möchte, sollte die Tageskarten vorab beim jeweiligen Veranstalter reservieren. Weitere Informationen gibt es online unter kindertheater.städteregion-aachen.de.

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1: Hier ist die Wettervorhersage von eifelwetter.de für die Eifel 3 Region mit KI Miriam. 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
2: Der Freitag bleibt kühl und wechselhaft mit immer wieder Schauern. Zwischendurch zeigt sich zwar kurz die Sonne, bei böigem Nordwestwind erreichen die Temperaturen aber nur 8 bis 14 Grad. Der Blick auf morgen? Am Samstag startet der Tag erneut nass. Im Laufe des Nachmittags werden die trockenen Abschnitte häufiger und auch etwas Sonne ist möglich. Die Temperaturen steigen leicht auf 11 bis 17 Grad.
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1: Mit KI Matthias aus der KI-Nachrichtenredaktion Venezuela. Die Verleihung des Friedensnobelpreises an die Oppositionsführerin Maria Corina Machado galt als Zeichen der Hoffnung. Nach einem Jahr ist jedoch wenig davon geblieben, auch wegen der mangelnden Unterstützung von Donald Trump. Machado lebt weiterhin im Exil und hat wenig Einfluss auf die politische Situation in Venezuela. Die Herausforderungen für die Opposition bleiben groß. Kiew. Unterhändler aus der Ukraine und den USA treffen sich zu Gesprächen über den Krieg. Die vergangenen Tage in der Ukraine waren geprägt von massiven russischen Angriffen, die viele Tote forderten. Außenminister Michael Wadephul verschärft seinen Ton gegenüber Wladimir Putin. Die Situation in der Ukraine bleibt angespannt. Die Verhandlungen sollen die Lage verbessern. Kiew. Die ukrainische Eisenbahn sieht sich während ihrer Fahrten ständigen Gefahren ausgesetzt. Mitarbeitende müssen den Zug trotz Drohnen- und Raketenangriffen sicher ans Ziel bringen. Die Risiken für die Angestellten sind erheblich. Die Sicherheitslage in der Ukraine beeinflusst den Bahnverkehr stark. Die Herausforderungen für die Eisenbahner sind enorm. München. Thailands Königin Suthida hat ihren ersten Alleinflug in einem Kampfjet absolviert. König Vajiralongkorn verfolgte den 44-minütigen Flug vom Boden aus. Nach der Landung überreichte er der Königin Blumen. Gemäß Hofsitte warf sich die Königin vor ihm nieder. Der Flug markiert einen bedeutenden Moment in ihrer militärischen Ausbildung. Berlin. Der Friedensnobelpreis geht an die südafrikanische Juristin Navanethem Pillay. Der leitende Weltredakteur Klaus Geiger erklärt, dass das Nobelkomitee sich damit überraschend stark in die aktuelle Debatte um den Nahostkonflikt eingemischt hat. Die Entscheidung des Komitees sorgt für Diskussionen. Pillay wird für ihr Engagement gewürdigt. Die Auszeichnung hat internationale Aufmerksamkeit erregt. Das waren die Eifel 3 Radio KI Nachrichten mit KI Matthias, erstellt mit KI. Aktuelle News gibt es bei uns immer zur vollen Stunde. Die nächsten Wetteraussichten für unsere Eifelregion kommen tagsüber immer um halb.
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Starke Leistung aus der Eifel beim Pyrenees Stage Run. Drei Ultraläuferinnen und Ultraläufer aus der Nordeifel haben eines der anspruchsvollsten Trail-Etappenrennen Europas erfolgreich beendet. Der Pyrenees Stage Run führt über 8 Tage durch das Pyrenäengebirge im Nordosten Spaniens. Insgesamt müssen die Teams mehr als 230 Kilometer und rund 16.000 Höhenmeter bewältigen. Die Strecke verläuft durch hochalpines Gelände, über Bergpässe, Geröllfelder, Wälder und einsame Abschnitte. Gestartet wird aus Sicherheitsgründen nicht einzeln, sondern ausschließlich in Zweier- oder Dreierteams. Mit dabei waren Bianca und Kevin Hartmann sowie Holger Lapp aus der Eifel. Holger Lapp aus Konzen und Kevin Hartmann aus Paustenbach starteten gemeinsam bei den Männerteams. Bianca Hartmann aus Paustenbach lief mit Nicole Neubert und Jennifer Eisenhuber als eines von nur 6 Frauenteams. Insgesamt waren rund 140 Teilnehmerinnen und Teilnehmer in 67 Teams gemeldet. Die diesjährige Jubiläumsausgabe führte von Ribes de Freser, rund 130 Kilometer nördlich von Barcelona, bis nach Saladú. Dabei ging es durch die katalonischen Pyrenäen, durch 5 Naturparks und durch Andorra. Täglich standen zwischen 20 und 40 Kilometer sowie bis zu 2400 Höhenmeter auf dem Programm. Höchster Punkt war der Puigmaldea an der Grenze zu Frankreich mit 2911 Metern. Am Ende kamen beide Eifeler Teams ohne Ausfall ins Ziel und das mit starken Ergebnissen. Bianca Hartmann erreichte mit ihrem Frauenteam Platz 3 unter den Frauenteams und damit das Podium. In der Gesamtwertung bedeutete das Platz 22 mit einer Zeit von 46 Stunden, 5 Minuten und 13 Sekunden. Kevin Hartmann und Holger Lapp landeten sogar auf Platz 14 der Gesamtwertung. In der zahlenmäßig stärksten Kategorie der Männerteams erreichten sie Platz 11. Ihre Gesamtzeit? 41 Stunden, 39 Minuten und 30 Sekunden. Ganz ohne Probleme lief das Rennen aber nicht. Holger Lapp hatte anfangs mit Magenproblemen zu kämpfen. Kevin Hartmann wurde von einem Insekt gestochen und erlitt kurzzeitig eine allergische Reaktion. Bianca Hartmann lief die letzten Etappen mit einer schmerzhaften Blase am Fuß. Am Ende war vor allem der Durchhaltewille entscheidend. Versorgt wurden die Läuferinnen und Läufer unterwegs an Verpflegungsstationen. Übernachtet wurde in Dörfern entlang der Strecke. Holger Lapp lobte besonders die Organisation und die Stimmung im internationalen Teilnehmerfeld. Trotz aller Strapazen habe sich das gemeinsame Abenteuer angefühlt wie eine große Familie.

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1: Hier ist die Wettervorhersage von eifelwetter.de für die Eifel 3 Region mit KI Miriam. 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
2: Der Freitag bleibt kühl und wechselhaft mit immer wieder Schauern. Zwischendurch zeigt sich zwar kurz die Sonne, bei böigem Nordwestwind erreichen die Temperaturen aber nur 8 bis 14 Grad. Der Blick auf morgen? Am Samstag startet der Tag erneut nass. Im Laufe des Nachmittags werden die trockenen Abschnitte häufiger und auch etwas Sonne ist möglich. Die Temperaturen steigen leicht auf 11 bis 17 Grad.
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1: In der Region rund um Elsenborn ist in der Woche von Montag, 5. Oktober bis Sonntag, 11. Oktober wieder Manöverbetrieb angekündigt. Am Montag sind Übungen mit leichten Waffen vorgesehen. Die Lärmbelästigung wird als schwach eingestuft. Von Dienstag bis Donnerstag kommen Mörser zum Einsatz. Dabei wird die Lärmbelästigung jeweils als Mittel angegeben. Die rote Zone ist am Dienstag und Mittwoch von 8 bis 24 Uhr betroffen, am Donnerstag von 8 bis 17 Uhr. Am Freitag sind wieder leichte Waffen vorgesehen, bei schwacher Lärmbelästigung und einer ausgewiesenen Zeit von 8 bis 12 Uhr in der roten Zone. Am Samstag und Sonntag findet kein Schießen statt, Übungen sind aber weiterhin angekündigt. Auch dann wird die Lärmbelästigung als schwach eingestuft. Die Straße N658 zwischen Rocherath und Walerscheid bleibt während der gesamten Woche geöffnet.
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0: 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Mit KI Matthias aus der KI Nachrichtenredaktion Venezuela. Die Verleihung des Friedensnobelpreises an die Oppositionsführerin Maria Corina Machado galt als Zeichen der Hoffnung. Nach einem Jahr ist jedoch von dieser Hoffnung wenig geblieben. Die mangelnde Unterstützung durch Donald Trump trägt zu dieser Situation bei. Machado lebt weiterhin im Exil und hat wenig Einfluss auf die politische Lage in Venezuela. Kiew. Unterhändler aus der Ukraine und den USA treffen sich zu Gesprächen über den Krieg in der Ukraine. In den vergangenen Tagen kam es zu massiven russischen Angriffen, die viele Todesopfer forderten. Außenminister Wadeful hat seinen Ton gegenüber Wladimir Putin verschärft. Die Gespräche sollen die Situation in der Ukraine verbessern. Kiew. Die ukrainische Eisenbahn ist während der Fahrten ständigen Gefahren ausgesetzt. Mitarbeitende müssen Züge sicher ans Ziel bringen, trotz Drohnen- und Raketenangriffen. Diese Bedingungen machen die Arbeit für die Angestellten äußerst riskant. Die Sicherheit der Fahrgäste steht dabei an oberster Stelle. Berlin. FDP-Politikerin Marie-Agnes Strack-Zimmermann verurteilt den Besuch von Altkanzler Gerhard Schröder bei Wladimir Putin. Sie bezeichnet ihn als den nützlichsten Idioten unter der Sonne. Strack-Zimmermann kritisiert zudem die Äußerungen von SPD-Politiker Ralf Stegner. Die Aussagen der Politikerin verdeutlichen die Spannungen in der deutschen Politik zum Beispiel. Sölden. Skirennfahrerin Sofia Goggia kämpft nach 2 Viruserkrankungen mit neurologischen Beschwerden. Deshalb lässt sie den Weltcupstart in Sölden aus. Die Olympiasiegerin hat mit ihrem Körper zu kämpfen und benötigt Zeit zur Genesung. Ihre Rückkehr in den Wettkampf bleibt ungewiss. Das waren die Eifel 3 Radio KI Nachrichten mit KI Matthias, erstellt mit KI. Aktuelle News gibt es bei uns immer zur vollen Stunde. Die nächsten Wetteraussichten für unsere Eifelregion kommen tagsüber immer um 3:30.
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1: Es gibt Ausstellungen, die man sich anschaut. Und es gibt Ausstellungen, in denen man plötzlich mit seiner eigenen Vergangenheit drin ist. So wie bei Mützenich in alten Bildern, die im weißen Pferdchen in Mützenich stattgefunden hat.
2: Heimatforscher Dirk Küpper hat eine Sammlung zusammengetragen, die weit mehr zeigt als Häuser, Wege und Landschaften. Sie zeigt ein Dorf, das sich erinnert. An den Wänden hängen Ansichten von Mützenich und der näheren Umgebung. Höfe, Straßen, Kirchen, Kapellen, alte Wege, verwunschene Gebäude und vertraute Ecken, die heute ganz anders aussehen. Manche Bilder erkennt man sofort. Bei anderen beginnt das Rätseln. Wo war das? Wer hat dort gewohnt? Was ist aus dem Haus geworden? Genau in diesen Momenten wird die Ausstellung lebendig. Denn Mützenich in alten Bildern ist keine stille Bildergalerie. Sie ist ein Treffpunkt. Vor den Motiven bleiben Menschen stehen, zeigen mit dem Finger auf Details, nennen Namen, erzählen von früher. Aus einem alten Haus wird plötzlich eine Familiengeschichte. Aus einer Skizze wird ein Gespräch über Nachbarn, Kindheit, Krieg, Kirmes, Schmuggel, Vereine oder den Wandeln des ganzen Ortes. Dirk Küpper will genau das erreichen. Die Bilder sollen nicht nur betrachtet werden, sie sollen etwas auslösen. Erinnerung, Widerspruch, Ergänzungen, neue Geschichten. Manchmal weiß der eine Besucher mehr als der andere. Manchmal bleibt eine Zuordnung offen. Aber gerade das macht den Reiz aus. Heimatgeschichte entsteht hier nicht als fertiger Vortrag, sondern im gemeinsamen Erzählen. Viele der Werke stammen aus privaten Haushalten. Sie hingen über Jahrzehnte in Wohnzimmern, Fluren, Kellern oder auf Speichern. Jetzt bekommen sie wieder Licht, Raum und Aufmerksamkeit. Dadurch wirkt die Ausstellung sehr persönlich. Sie ist nah an den Menschen, nah an den Familien und nah an dem, was Mützenich geprägt hat. Immer wieder tauchen bekannte Namen auf. Heinz Weishaupt ist mit zahlreichen Arbeiten vertreten und prägt die Ausstellung deutlich. Auch Werke von Josef Thoma, Paul Sieberts, Christoph Späth, Roswitha Sippel und weiteren Künstlerinnen und Künstlern gehören dazu. Manche Motive führen direkt durch Mützenich, andere hinaus in die Umgebung, nach Reichenstein, zur Fischerhütte, nach Hattlich oder zum Roten Hof in Eupen, der in den Kriegsjahren für viele Mützenicher eine besondere Rolle spielte. Besonders stark sind die kleinen Entdeckungen am Rand. Eine alte Poststelle wird wiedererkannt, ein Wappen bekommt durch amtliche Dokumente neue Bedeutung. Ein Bild, das zunächst nach Mützenich aussieht, entpuppt sich als Darstellung eines Hauses aus Höfen und passt doch so gut in den Fanbezug, dass es seinen Platz in der Ausstellung verdient. Solche Momente zeigen, Geschichte ist selten glatt und eindeutig. Sie besteht aus Spuren, Vermutungen, Erinnerungen und Fundstücken. Eines dieser Fundstücke ist der Hinweis auf den Motorsportclub Staubwolke aus Mützenich. Ein Plakat kündigt für den 25. Juni 1933 einen Zielkorso, eine Geschicklichkeitsfahrt und eine Fuchsjagd an. Viel ist über diesen Verein offenbar nicht mehr bekannt, aber gerade dieses wenige zeigt, wie bunt und überraschend das frühere Dorfleben gewesen sein muss. So wird aus der Ausstellung eine Zeitreise mit vielen offenen Türen. Sie erzählt nicht nur, wie Mützenich einmal aussah. Sie erzählt, wie Menschen mit ihrem Ort verbunden sind, wie sehr Bilder Erinnerungen wachrufen können und wie wichtig es ist, solche Zeugnisse zu bewahren, bevor sie endgültig verschwinden. Dirk Küpper hat bereits angedeutet, dass auf seinem Schreibtisch noch einiges unbearbeitet liegt. Das klingt nach einer Fortsetzung und nach dieser Ausstellung darf man sagen, Mützenich hätte gar daran ganz sicher viel zu erzählen.
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1: Hier ist die Wettervorhersage von eifelwetter.de für die Eifel3 Region mit KI Miriam. 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
2: Der Freitag bleibt kühl und wechselhaft mit immer wieder Schauern. Zwischendurch zeigt sich zwar kurz die Sonne, bei böigem Nordwestwind erreichen die Temperaturen aber nur 8 bis 14 Grad. Der Blick auf morgen. Am Samstag startet der Tag erneut nass. Im Laufe des Nachmittags werden die trockenen Abschnitte häufiger und auch etwas Sonne ist möglich. Die Temperaturen steigen leicht auf 11 bis 17 Grad.
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1: Der Landesbetrieb Straßenbau Nordrhein-Westfalen beginnt am Montag, den 24. August, mit den Vorbereitungsarbeiten für den Abbruch und den Ersatzneubau der Ruhrbrücke Dreistegen in Monschau. Vor dem Abbruch der Ruhrbrücke Dreistegen, der voraussichtlich im Oktober 2026 beginnen wird, werden zunächst die Bohrpfähle für die neue Brücke im Bereich der Ruhr errichtet. Der Verkehr auf der B258 wird auf die in den vergangenen Monaten errichtete Behelfsbrücke neben der Bundesstraße umgelegt und mittels Baustellenampeln wechselseitig geführt. Für Fußgänger und Radverkehr wird im Nahbereich eine Umleitungsstrecke entlang der Ruhr eingerichtet.
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1: Mit KI Matthias aus der KI-Nachrichtenredaktion Venezuela. Die Verleihung des Friedensnobelpreises an die Oppositionsführerin Maria Corina Machado gilt als Zeichen der Hoffnung. Nach einem Jahr hat sich die Situation jedoch verschlechtert, unter anderem aufgrund der mangelnden Unterstützung durch Donald Trump. Die Opposition sieht sich mit großen Herausforderungen konfrontiert. Machado bleibt im Exil und hat wenig Einfluss auf die politische Situation in Venezuela. Kiew. Unterhändler aus der Ukraine und den USA treffen sich zu Gesprächen über den Krieg. In den vergangenen Tagen erlebte die Ukraine massive russische Angriffe, die viele Tote forderten. Außenminister Wadefuhl verschärft seinen Ton gegenüber Wladimir Putin. Die Gespräche sollen die Lage in der Ukraine verbessern. Die Situation bleibt angespannt. Kiew. Die ukrainische Eisenbahn sieht sich während der Fahrten ständigen Gefahren ausgesetzt. Mitarbeitende müssen Züge sicher ans Ziel bringen, trotz Drohnen- und Raketenangriffen. Die Arbeitsbedingungen sind extrem herausfordernd. Die Sicherheit der Fahrgäste steht an oberster Stelle. Die Mitarbeitenden der Bahn zeigen großen Mut in dieser schwierigen Lage. Berlin, mitten durch die Lüneburger Heide in Niedersachsen, soll eine ICE-Strecke gebaut werden. Der Beschluss dazu stammt aus Berlin. Vor Ort formiert sich jedoch entschlossener Widerstand gegen das Projekt. Vizekanzler Klingbeil von der SPD spielt eine Rolle in den Diskussionen. Die Pläne stehen somit unter Druck. Halle. Der AfD-Politiker Till Schneider wurde von einer Gedenkveranstaltung ausgeschlossen. Er wollte an einer Veranstaltung zum Gedenken teilnehmen, wurde jedoch von einer Menschenkette blockiert. Nach längerer Diskussion verließ Till Schneider die Synagoge in Halle. Die Situation sorgte für Aufsehen. Die Gedenkveranstaltung fand ohne ihn statt. Das waren die Eifel 3 Radio KI Nachrichten mit KI Matthias. Erstellt mit KI. Aktuelle News gibt es bei uns immer zur vollen Stunde. Die nächsten Wetteraussichten für unsere Eifelregion kommen tagsüber immer um halb.
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Nach dem verheerenden Brand im August beginnt für das Hua Fen eine neue Phase. Die langfristige Wiederherstellung des Naturgebietes. Die wallonische Regierung hat dazu einen ersten Fahrplan für die kommenden Jahre vorgestellt. Das Feuer erfasste rund 3.400 Hektar. Etwa 2.200 Hektar davon liegen im Naturschutzgebiet, weitere 1.200 Hektar in Waldflächen. Erste Untersuchungen zeigen, dass die Schäden je nach Bereich sehr unterschiedlich ausfallen. Einige Flächen könnten sich aus eigener Kraft regenerieren. In Heide- und Moorgebieten hat das Feuer dagegen teilweise tief in die Böden und die Vegetation eingegriffen. Eine abschließende Bewertung ist derzeit noch nicht möglich. Einige Bereiche sind für die Fachleute weiterhin nur schwer erreichbar. Mit Hilfe einer genaueren Kartierung sollen nun die Auswirkungen auf Tiere, Pflanzen, Böden und Gewässer untersucht werden. Daraus ergeben sich anschließend die wichtigsten Maßnahmen. Mit ersten Arbeiten will die wallonische Regierung nicht bis zum Abschluss sämtlicher Untersuchungen warten. Gemeinsam mit Wissenschaftlern, Kommunen, den Verantwortlichen für das Gebiet und lokalen Akteuren soll ein mehrjähriger Wiederherstellungsplan entstehen. Zusätzlich sollen die Überwachung der Gewässer und die Vorsorge gegen weitere Brände verstärkt werden. Geplant ist auch eine schrittweise Wiedereröffnung des Gebietes. Dabei müssen der Zugang für Besucher, die Sicherheit und der Schutz besonders empfindlicher Lebensräume miteinander in Einklang gebracht werden. Einen genauen Zeitplan gibt es noch nicht. Fest steht aber, die Wiederherstellung wird Jahre dauern. Bei einigen Lebensräumen könnte es sogar mehrere Jahrzehnte dauern, bis sie sich erholt haben.

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1: Hier ist die Wettervorhersage von eifelwetter.de für die Eifel 3 Region mit KI Miriam. 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
2: Der Freitag bleibt kühl und wechselhaft mit immer wieder Schauern. Zwischendurch zeigt sich zwar kurz die Sonne, bei böigem Nordwestwind erreichen die Temperaturen aber nur 8 bis 14 Grad. Der Blick auf morgen? Am Samstag startet der Tag erneut nass. Im Laufe des Nachmittags werden die trockenen Abschnitte häufiger und auch etwas Sonne ist möglich. Die Temperaturen steigen leicht auf 11 bis 17 Grad.
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1: Mit KI Matthias aus der KI Nachrichtenredaktion. Venezuela. Die Verleihung des Friedensnobelpreises an die Oppositionsführerin Maria Corina Machado galt als Zeichen der Hoffnung. Nach einem Jahr ist jedoch wenig davon geblieben, auch wegen der mangelnden Unterstützung von Donald Trump. Die Situation hat sich für Machado im Exil verschlechtert. Ihr Einfluss ist stark zurückgegangen. Kiew. Unterhändler aus der Ukraine und den USA treffen sich zu Gesprächen über den Krieg. Die vergangenen Tage in der Ukraine waren geprägt von massiven russischen Angriffen, die viele Tote forderten. Außenminister Michael Wadephul verschärft seinen Ton gegenüber Wladimir Putin. Die Gespräche sollen die Situation in der Ukraine verbessern. Kiew. Für die ukrainische Eisenbahn sind Fahrten ein gefährlicher Spießrutenlauf. Die Mitarbeitenden müssen den Zug sicher ans Ziel bringen, trotz Drohnen- und Raketenangriffen. Die Gefahrenlage hat sich in den letzten Monaten verschärft. Viele Mitarbeitende berichten von ständiger Angst während ihrer Arbeit. Die Sicherheit der Fahrgäste hat oberste Priorität. Berlin. Volker Beck, Präsident der Deutsch-Israelischen Gesellschaft, kritisiert die Berliner Einigung von SPD, Grünen und Linken zum Umgang mit Antisemitismus. Er bezeichnet das Ergebnis als unzureichend und sagt, bei der Linken brennt ja heute schon die Hütte trotz dieses relativ laschen Papiers. Beck fordert eine stärkere Auseinandersetzung mit dem Thema. Die Kritik richtet sich gegen die aktuelle politische Strategie. Berlin-GdP-Sprecher Benjamin Gendrow äußert sich besorgt über mögliche Zugeständnisse an die Linke in den Koalitionsverhandlungen mit SPD und Grünen. Er warnt vor Kürzungen bei der Berliner Polizei und fordert klare Bekenntnisse zur inneren Sicherheit. Gendrow betont die Wichtigkeit einer stabilen Polizeiarbeit. Die Diskussion über die Polizeistruktur bleibt angespannt. Das waren die Eifel 3 Radio KI Nachrichten mit KI Matthias. Erstellt mit KI aktuelle News gibt es bei uns immer zur vollen Stunde. Die nächsten Wetteraussichten für unsere Eifelregion kommen tagsüber immer um 3:30.
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0: Wenn es nachts über der Zimmerdecke poltert, kratzt oder scheppert, könnte sich ein Steinmarder auf dem Dachboden eingenistet haben. Gerade im Herbst wird das Thema für viele Hausbesitzer wieder aktuell. Doch wer einen Marder im Haus vermutet, sollte nicht einfach selbst zur Falle greifen.
1: Steinmarder sind nachtaktiv und bleiben deshalb oft lange unentdeckt. Typische Hinweise sind nächtliche Geräusche auf dem Dachboden oder in Zwischendecken, Kotspuren, Nahrungsreste sowie Schäden an Dämmung, Kabeln oder anderen Materialien. Im Herbst endet in vielen Bundesländern die Schonzeit für Steinmarder. Allerdings gelten regional unterschiedliche Termine und Vorschriften. Wichtig ist deshalb, auch wenn die Schonzeit beendet ist, dürfen Hausbesitzer einen Marder nicht automatisch selbst fangen oder töten. Steinmarder unterliegen dem Jagdrecht. Welche Maßnahmen erlaubt sind und wer sie durchführen darf, richtet sich nach den jeweiligen jagdrechtlichen Vorgaben. Nach Angaben des Deutschen Jagdverbandes beginnt die Jagdzeit in vielen Bundesländern Mitte Oktober und endet Ende Februar. Zusätzlich gilt der Schutz von Elterntieren. Gerade wenn Jungtiere im Gebäude sein könnten, ist besondere Vorsicht notwendig. Mutter und Jungtiere dürfen nicht voneinander getrennt, eingeschlossen oder geschädigt werden. In vielen Fällen geht es deshalb zunächst nicht darum, einen Marder zu fangen, sondern ihn zu vergrämen. Das Tier soll seinen Rückzugsort freiwillig verlassen. Welche Methode dafür geeignet ist, hängt von der jeweiligen Situation und den gesetzlichen Vorgaben ab. Hausmittel wie Essig, Lavendel, Hundehaare, Licht oder ein laufendes Radio können den Marder kurzfristig stören, bieten aber häufig keine dauerhafte Lösung. Die Tiere können sich an solche Reize gewöhnen. Ist der Marder verschwunden, beginnt der entscheidende Teil. Die möglichen Einstiegspunkte an Dach und Fassade müssen gefunden und dauerhaft verschlossen werden. Das darf allerdings erst geschehen, wenn sicher ist, dass sich kein Tier mehr im Gebäude befindet. Wer einen Steinmarder im Haus vermutet, sollte deshalb zunächst die Spuren prüfen und sich im Zweifel fachliche Hilfe holen. Ansprechpartner können je nach Region beispielsweise die zuständige Jagdbehörde, Stadtverwaltung, Stadtjäger oder geprüfte Schädlingsbekämpfer sein.

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1: Hier ist die Wettervorhersage von eifelwetter.de für die Eifel 3 Region mit KI Miriam. 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
2: Der Freitag bleibt kühl und wechselhaft mit immer wieder Schauern. Zwischendurch zeigt sich zwar kurz die Sonne, bei böigem Nordwestwind erreichen die Temperaturen aber nur 8 bis 14 Grad. Der Blick auf morgen? Am Samstag startet der Tag erneut nass. Im Laufe des Nachmittags werden die trockenen Abschnitte häufiger und auch etwas Sonne ist möglich. Die Temperaturen steigen leicht auf 11 bis 17 Grad.
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1: Im Kunstforum Eifel in Gmünd ist noch bis Samstag, den 7. November, die Ausstellung »Von Atemzug zur Atmosphäre« zu sehen. Die Ausstellung beschäftigt sich mit dem Element Luft. Vom menschlichen Atem über Wetter und Klima bis zu gesellschaftlichen und politischen Themen. Geöffnet ist freitags bis sonntags jeweils von 13 bis 18 Uhr. Der Eintritt kostet 2 Euro. Das Kunstforum Eifel befindet sich in der Dreiborner Straße 22.
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1: In der Region rund um Elsenborn ist in der Woche von Montag, 5. Oktober bis Sonntag, 11. Oktober wieder Manöverbetrieb angekündigt. Am Montag sind Übungen mit leichten Waffen vorgesehen. Die Lärmbelästigung wird als schwach eingestuft. Von Dienstag bis Donnerstag kommen Mörser zum Einsatz. Dabei wird die Lärmbelästigung jeweils als Mittel angegeben. Die rote Zone ist am Dienstag und Mittwoch von 8 bis 24 Uhr betroffen, am Donnerstag von 8 bis 17 Uhr. Am Freitag sind wieder leichte Waffen vorgesehen, bei schwacher Lärmbelästigung und einer ausgewiesenen Zeit von 8 bis 12 Uhr in der roten Zone. Am Samstag und Sonntag findet kein Schießen statt, Übungen sind aber weiterhin angekündigt. Auch dann wird die Lärmbelästigung als schwach eingestuft. Die Straße N658 zwischen Rocherath und Walerscheid bleibt während der gesamten Woche geöffnet.
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1: Mit KI Matthias aus der KI Nachrichtenredaktion Venezuela. Die Verleihung des Friedensnobelpreises an die Oppositionsführerin Maria Corina Machado galt als Zeichen der Hoffnung. Nach einem Jahr ist davon jedoch wenig geblieben. Die mangelnde Unterstützung von Donald Trump hat dazu beigetragen. Machado lebt weiterhin im Exil und hat wenig Einfluss auf die politische Situation in Venezuela. Kiew. Unterhändler aus der Ukraine und den USA treffen sich zu Gesprächen über den Krieg. Die vergangenen Tage in der Ukraine waren von massiven russischen Angriffen geprägt. Diese Angriffe führten zu vielen Toten. Außenminister Wadefuhl verschärft seinen Ton gegenüber Putin. Kiew. Die ukrainische Eisenbahn sieht sich während ihrer Fahrten ständigen Gefahren ausgesetzt. Mitarbeitende müssen den Zug sicher ans Ziel bringen, trotz Drohnen- und Raketenangriffen. Diese Situation stellt eine große Herausforderung für die Beschäftigten dar. Die Sicherheitslage bleibt angespannt. Hamburg. Ein BMW-Fahrer hat während einer Polizeikontrolle mit bis zu 146 Kilometern pro Stunde über rote Ampeln in Hamburg gerast. Dabei verursachte er einen tödlichen Frontalcrash. Das Hanseatische Oberlandesgericht verurteilte den heute 18-jährigen Fahrer wegen Mordes. Er erhielt eine Jugendstrafe von 7 Jahren. Berlin. Beatrix von Storch von der AfD bezeichnet die Wahl des ersten AfD-Landtagspräsidenten als Hochfest der Demokratie. Sie kritisiert die CDU und spricht von einem Brandmauerexzess. Von Storch äußert, dass die Union sich auf Gedeih und Verderb an linke Parteien kette. Sie sagt, wir können sie nicht daran hindern, Suizid zu begehen. Das waren die Eifel 3 Radio KI. Nachrichten mit KI Matthias. Erstellt mit KI. 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Die nächsten Wetteraussichten für unsere Eifelregion kommen tagsüber immer um 9:30.
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1: Hier ist die Wettervorhersage von eifelwetter.de für die Eifel 3 Region mit KI Miriam. 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
2: Der Freitag bleibt kühl und wechselhaft mit immer wieder Schauern. Zwischendurch zeigt sich zwar kurz die Sonne, bei böigem Nordwestwind erreichen die Temperaturen aber nur 8 bis 14 Grad. Der Blick auf morgen? Am Samstag startet der Tag erneut nass. Im Laufe des Nachmittags werden die trockenen Abschnitte häufiger und auch etwas Sonne ist möglich. Die Temperaturen steigen leicht auf 11 bis 17 Grad.
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1: Mit KI Matthias aus der KI-Nachrichtenredaktion Südafrika. Navanethem Pillay hat den Friedensnobelpreis für ihr Engagement gegen Gewalt und Unrecht erhalten. Sie wuchs während der Apartheid in Südafrika auf und widmete ihr Leben dem Kampf für Menschenrechte. Pillay ist eine Juristin, die sich unerschrocken für das Recht einsetzt. Ihre Auszeichnung würdigt ihren unermüdlichen Einsatz. Dies wurde von der Nobelkommission bekannt gegeben. Venezuela. Die Oppositionsführerin Maria Corina Machado erhielt den Friedensnobelpreis, was als Zeichen der Hoffnung galt. Ein Jahr nach der Verleihung ist die Unterstützung für sie jedoch gesunken. Dies geschah unter anderem wegen der mangelnden Unterstützung von Donald Trump. Die politische Lage in Venezuela bleibt angespannt. Machado lebt weiterhin im Exil. Ukraine. Unterhändler aus der Ukraine und den USA führen Gespräche über den Krieg in der Ukraine. In den vergangenen Tagen gab es massive russische Angriffe, die viele Tote forderten. Außenminister Wadefuhl hat seinen Ton gegenüber Putin verschärft. Die Verhandlungen finden in einem kritischen Kontext statt. Die Situation vor Ort bleibt angespannt. Deutschland. Der Konflikt zwischen Erling Haaland und einem polnischen Elektriker wird nun vor einem EU-Gericht ausgetragen. Die Anwälte des norwegischen Superstars werfen dem Handwerker böswillige Absichten vor. Der Streit hat bereits weite Kreise gezogen. Details zu den Vorwürfen sind bislang nicht bekannt. Die rechtlichen Auseinandersetzungen könnten sich hinziehen. Deutschland. Die Koalition hat sich auf einen Kompromiss bei der Zuckersteuer geeinigt. Große Firmen wie Coca-Cola oder Pepsi sollen zahlen, während kleine Betriebe verschont bleiben. Dies berichtet die Bild. Der genaue Zeitpunkt des Inkrafttretens ist noch unklar. Die Einigung könnte Auswirkungen auf die Lebensmittelpreise haben. Das waren die Eifel 3 Radio KI Nachrichten mit KI Matthias. 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
2: Hier ist die Eifel, hier ist die Brutstätte der guten Laune. Hier ist Hoch die Hände, Wochenende. Guten Abend, meine Lieben. Schön, dass ihr an Bord seid. Auf geht's ins Wochenende. Gute Laune ist angesagt.

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1: Ja, tatsächlich zum allerersten Mal auf meinem neuen Sendeplatz, ja, ein Stündchen früher. Ja, wir beginnen jetzt um 19 Uhr, also für alle die zufällig dabei seid, wir alle wollen jetzt einfach mal ein bisschen früher ins Wochenende, und das kann man ja ruhig auch schon um 19 Uhr machen, dafür aber nur bis 22 Uhr, aber ich denke, im Winter kann man das ja mal machen, oder? Oh, Leute, wie fühlt ihr euch eigentlich so? Es ist doch echt kalt geworden. Ne? Uselig ist es geworden, regnerisch, und spätestens seit dieser Woche, ja, da wissen wir auch, dass wir im Herbst angekommen sind. Aber, meine Lieben, und das ist heute und auch die nächsten Wochen sicherlich Thema der Sendung, es gibt so viele schöne Dinge, die man in unserer Region erleben kann. Die Eifel ist einfach unglaublich schön. Ja, und da starten wir dann mit ins Wochenende. So soll es sein. Heute habe ich wieder einen interessanten Gesprächspartner, dazu später mehr. Ihr könnt natürlich wie immer interaktiv dabei sein. Dafür geht ihr einfach, ja, wenn ihr wollt, für einen Musikwunsch oder einfach einen Gruß auf unsere Homepage eifel3radio.de auf den entsprechenden Button zu Hoch die Hände Wochenende. Und dann könnt ihr mit einem Klick ganz einfach mir eine WhatsApp schreiben oder eine Sprachnachricht, und schon seid ihr Teil der Sendung. Also, meine Lieben, versucht's ruhig mal und seid dabei, und dann mache ich natürlich eure Musik oder eure Wünsche, so wie es sein muss. Ja, wir feiern hier zusammen jedes Wochenende, jeden Freitag die gute Zeit, die wir auch haben wollen. Ha? So, und wir machen jetzt noch ein bisschen Musik. Da habe ich natürlich wieder jede Menge vorbereitet. 80er, 90er Jahre. Wir fangen an mit den 80ern, 90ern und natürlich den Mix, die Stunde zum Schluss. Heute dann von 21 Uhr. Bis 22 Uhr. Ja, und dass wir im Herbst angekommen sind, ja, das fühlt ihr jetzt auch mit unseren neuen Jingles. Hört's euch mal an, das gefällt euch bestimmt.
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Ja, meine Lieben, am Anfang habe ich es ja schon erwähnt, wir wollen uns in den nächsten Wochen natürlich wieder verstärkt um Regionalität kümmern, uns damit beschäftigen. Und wenn ich an die Eifel denke oder wenn ihr an die Eifel denkt, ja natürlich, dann denkt ihr in erster Linie erstmal an eure Heimat. Wir haben das große Glück, wir wohnen an einem wunderschönen Flecken in einer tollen Region in Deutschland und ja, die ist auch im Herbst und auch im Winter unglaublich schön. Ja, wir bieten ja viele touristische Möglichkeiten und das natürlich auch die lieben Hörerinnen und Hörer von weiter weg gefragt. Ja, ihr könnt immer in die Eifel kommen. Es gibt ja fast nichts Schöneres in Deutschland als unsere Region, wo unglaublich viel geboten wird. Ich denke da jetzt an die Veranstaltungen zu Halloween in Monschau, das Halali-Festival oder, ja, bald schon da, wir können machen, was wir wollen, Weihnachten kommt, der unglaublich schöne Monschauer Weihnachtsmarkt. Da werden wir uns natürlich in den nächsten Wochen mit beschäftigen. Was gibt's denn auch Schöneres, als an die Heimat zu denken, wenn man zu Hause hoch die Hände Wochenende hört, vielleicht das ein oder andere Kaltgetränk dabei hat, ein bisschen tanzt, ein bisschen Freude hat, zusammensitzt und an die Heimat denkt und vielleicht auch den nächsten Ausflug einfach um die Ecke plant. Wenn ich an die Eifel denke, ja, dann denke ich in erster Linie an meine Kindheitserinnerungen, ja, an die Jugendherberge in Monschau und an den ein oder anderen Besuch im Hohen Venn, natürlich mit der entsprechenden Wanderung geführt für Kinder und ganz, ganz, ganz wichtig, eine, ja, vermutlich eine der schönsten Erinnerungen, die ich habe, die Greifvogelstation im Hellental. Was gibt es Schöneres, als diese unglaublich beeindruckenden Tiere dort fliegen zu sehen? Ja, und mit dem Betreiber der Greifvogelstation Hellental, da sprechen wir gleich. Denn dort gibt es am 17.10.2026 das Hubertusfest. Ein unglaublich tolles Event und ich möchte natürlich wissen, was da auf uns wartet. Also dranbleiben, bis gleich.

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1: Ja, und hier ist immer noch euer Jochen, noch bis 22 Uhr mit der neuen Sendezeit. Ja, ich habe es eingangs ja erwähnt, ein großer Teil meiner Sendung ist natürlich nicht nur Musik, gute Laune, vor allen Dingen, und da steht ja unser ganzer Sender für und natürlich auch Eifel 3 TV ist unsere Region. Und wenn wir bei unserer Region sind, dann hole ich mir ganz gerne auch schon mal meine Kindheit ins Studio. Und natürlich super Veranstaltungen, die in unserer Region stattfinden und sicherlich auch ein touristisches Reiseziel wert sind. Ich habe jetzt in der Leitung ganz, ganz toll, und da freue ich mich unglaublich drauf, Karl Fischer. Karl Fischer ist der Betreiber der Greifvogelstation Hellenthal und dort findet am 17.10. das Hubertusfest statt. Hallo, schönen guten Abend, lieber Karl.
2: Hallo, lieber Jochen.
1: Ich freue mich, dass du Zeit hast, heute Abend mit uns ein bisschen über das schöne Hellenthal, über deine Greifvogelstation zu plaudern und natürlich auch über das Hubertusfest. Wir haben ja nun mal auch Hörer von außerhalb, von weiter weg. Lieber Karl, erzähl mal ein bisschen über deine tolle Greifvogelstation.
2: Also, unser Park ist 75 Hektar groß. Wir haben einen Tierbestand von 670 Großtieren, das heißt Vierbeinern. Wir haben 240 Greifvögel. Der Park ist 1967 eröffnet worden. Er war erst in argentinischer Hand, 74 in arabischer Hand bis 96, dann wieder in deutscher Hand. Und seit 2012 sind Fornisos und meine Wenigkeit Betreiber und Besitzer des Parkes. Dazu kommt natürlich, bekannt ist der Park geworden durch unsere Flugshows. Wir fliegen die Flugshows nicht nur mit Gehälter, mit Adler, Falke, Bustern, Eulen und Geier, sondern wir fliegen auch weit an den Grenzen hinaus unsere Vögel. Also wir sind auch 100-mal im Jahr unterwegs in Deutschland oder an den angrenzenden Nachbarländern wie Belgien und Holland, wo man uns auch bewundern kann. Und vor allen Dingen nicht nur uns, sondern die Vögel, die ihre Flugkünste dort zeigen und sie natürlich fachkundig erklärt werden. Und es ist für jeden, der noch nie einen Vogel gesehen hat, ein absolut erlebt, bis 2 Meter nah an den Vogel ranzukommen, den Vogel mit 2,20 Meter, 2,50 Meter Spannweite zu erleben, mit Atemraumgeschwindigkeiten von 200 km/h auf die Faust der Falke zurückkommt.
1: Also ich sagte ja eingangs meiner Sendung und auch gerade nochmal, also tatsächlich ist eure Greifvogelstation eine Kindheitserinnerung, die mir im Kopf einfach festgebrannt ist. Ich finde es einfach noch beeindruckend, diesen großen Geier fliegen zu sehen. Du sagtest, glaube ich, mit einer Spannbreite von über 2 Metern, das muss er gewesen sein, denke ich, der Geier. Und wenn ich daran zurückdenke, dann kann man eigentlich nur jedem empfehlen, euch mal zu besuchen. Aber, und da wäre ja jetzt die

0: Meter lang ist, der Hedo fährt mit 6 km/h mit einer Fachkundeerklärung. Wir haben dazu noch Rückgepferde, die werden beispielsweise eingesetzt, nicht um Bäume zu ziehen, sondern diesmal was anderes. Wir ziehen Kinder auf einem Teppich, darum nicht belasten, fliegenden Teppich. Wir haben Shirehorse da, das sind 2,10 Meter hohe Rückenpferde, das heißt, die haben ein Rückenende von 2,10 Meter Höhe, die reiten als Nachtreiter durch diese Anlage. Wir haben Robin Rudd da, der beispielsweise mit Pfeil und Bogen hantiert. Wir haben natürlich darunter auch noch Geländefahrzeuge stehen, die werden nicht gefahren, sondern man kann sie sich begutachten, die man das Gelände braucht. Wir haben Messermacher da, wir haben Überlebenskünstler da, wir haben beispielsweise Leute, die Gravierarbeiten machen, auf Becher oder in Blech beispielsweise. Wir haben Gruppen da, die beispielsweise wie Pan Pau, der reitende Wildschweine hat, das ist ein sehr großer Gaudi, und beispielsweise auch der bewegliche Baum, der weiße Hirsch, das alles in die Nostalgie reinfällt, in dieses wunderschöne Gehege, was man einfach bei Kerzenschein, bei offenen Feuertonnen erleben darf. Und das muss man einfach einmal erlebt haben, um zu sagen, das vergesse ich nie, da möchte ich wieder hin. Dazu ist natürlich fürs leibliche Wohl immer wieder gesorgt worden, dass die Leute verschiedenen Punkten auch ihr Essen bekommen, in allen Formen. Dann haben wir für die Kinder, der kleinsten der kleinen Kinder schminken da. Wir haben ein Kasper-Theater bis nachts 2 Uhr laufen, bis 22 Uhr laufen. Und das ist die Faszination, die muss man erlebt haben, wenn da der Räuber den Bernstein stehlt und sowas. Und man sieht immer wieder, dass die kleinen Kinder auch ein großes Kuller bekommen, wenn sie dieses einmalige Bild erleben, in einem Kerzenschein der Feuertonnen, das zu erleben zu dürfen.
1: Ich mag dich gar nicht unterbrechen. Also Karl, wenn ich dich höre über deinen schönen Betrieb, über dein Hubertusfest reden, wenn ich dir zuhören darf, dann bekomme ich schon alleine hier im Studio Lust, zu deiner Veranstaltung zu fahren. Ja, ganz wichtig. Ich glaube, das ist was für die ganze Familie, Karl, oder?
0: Das ist auch was für die ganze Familie. Wir fangen ja mit den Hirschrufen an, das macht der Hirsch alleine. Wir haben natürlich noch Jagdgruppen da, die beispielsweise auf ihren Jagdhörnern verschiedene Lieder spielen. Wir haben auch einen, der die Hirschbrünfte erklärt, was ein Knappen, ein Schmeißen oder eine Vollbrunft ist. Wir haben natürlich nicht zu vergessen, darum kommt es auch an, über 50 Eulen da, die präsentiert werden aus nächster Nähe. Die Eulen werden im Nachtflug gezeigt, und damit die Leute überhaupt wissen, wo die hinfliegen, kriegen die kleine Blinklichter angesetzt. Das kannst du einen kleinen Steinkuss, der ist aber so groß ist wie ein Zigaretten, ein Gewicht hat von knapp 120 Gramm, gar nicht sehen. Und er ist so schnell, dass du immer wieder das Licht in Bewegung siehst. Und das ist die einmalige Faszination, die muss man einfach erlebt haben, um zu sagen, das war es.
1: Ja, der Karl, der lebt unsere Region. Der Karl ist unsere Region. Und ich glaube, egal wo ihr jetzt gerade seid, ob in der Eifel oder weiter weg, am 17.10., da müssen wir einfach ins Hellental zur Greifvogelstation, zum Hubertusfest. Das ist Region. Das ist das, was wir brauchen. Wir müssen zusammenhalten, wir müssen zusammen feiern, wir müssen zusammen Freude haben. Nicht alles ist schlecht, ja? Und dafür steht er auch, unser Sender, und vor allen Dingen auch die Sendung Hoch die Hände Wochenende. Lieber Karl, vielen Dank für deine Zeit, und ich glaube, ich mache mich mal auf dem Weg zum Hubertusfest. Ich habe jetzt jedenfalls richtig Lust bekommen. Danke für deine Zeit, ich wünsche dir noch einen schönen Abend und viel Erfolg beim Hubertusfest am 17.10.2026 ab 11 Uhr. Danke, ich wünsche dir was.
0: Vielen Dank, Hoffmann, und ich sag mal, wir warten auf viele, viele Besucher, die das Einmalerlebnis nicht vergessen sollen und sollen es erleben. Live und pur. Danke.
1: So soll's sein. Ne? Auf geht's.

Ja, liebe Freunde von Hoch die Hände Wochenende, liebe Hörerinnen und Hörer von Eifel 3 Radio. Ja, ich bin immer noch total platt von den tollen Dingen, die uns auf dem Hubertusfest im Hellental in der Greifvogelstation erwarten. Also, ich bin voller Vorfreude und ich habe unglaublich viel Lust auf diese tolle Veranstaltung. Wir können stolz sein auf solche Dinge, dass wir solche tollen Veranstaltungen in unserer Region haben. Und Leute, wir von außerhalb, die jetzt hier heute Abend zuhören, Mensch, kommt einfach in die Eifel. Ich glaube, das wird euch ein Fest und vielleicht wollt ihr sogar danach in der Eifel bleiben. Also ich zumindest könnte es verstehen, wenn es euch überkommt und ihr direkt mit dem Köfferchen gepackt einfach in der Eifel bleibt. Ja, für uns, ja, wir haben noch einen Titel bis zu den Nachrichten und dann in der zweiten Hälfte oder im zweiten Drittel der Sendung werden wir uns mal damit beschäftigen, was nach dem Hubertusfest stattfindet. Ja, es gibt ja, wie eingangs schon erwähnt, ganz, ganz viele tolle Veranstaltungen und ich habe auch ein Special für euch. Eine richtig klasse Geschichte, wo wir alle zusammen feiern werden. Ja, Halloween, seid gespannt. Ich werde gleich davon berichten. Also bleibt dran, dazu später mehr nach den Nachrichten.

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1: Mit KI Matthias aus der KI-Nachrichtenredaktion. Den Haag. Die USA verschärfen ihr Vorgehen gegen den Internationalen Strafgerichtshof mit neuen Sanktionen. Diese Maßnahme folgt kurz nach der Verleihung des Friedensnobelpreises an eine ehemalige Richterin des ISTGH. Europa übt vehemente Kritik an den neuen Sanktionen. Die genauen Details der Sanktionen wurden nicht veröffentlicht. Die USA haben bereits zuvor ihre Haltung gegenüber dem Gericht deutlich gemacht. Mit KI Matthias aus der KI-Nachrichtenredaktion Südafrika. Navanethem Pillay erhält den Friedensnobelpreis für ihr Engagement gegen Gewalt und Unrecht. Sie wuchs während der Apartheid in Südafrika auf und widmete ihr Leben dem Kampf für Gerechtigkeit. Pillay ist eine bekannte Juristin und hat sich international einen Namen gemacht. Ihre Auszeichnung wird als Anerkennung für ihren unerschrockenen Einsatz gewertet. Der Preis soll auch andere inspirieren, sich für Menschenrechte einzusetzen. Mit KI Matthias aus der KI-Nachrichtenredaktion. Venezuela. Die Verleihung des Friedensnobelpreises an die Oppositionsführerin Maria Corina Machado galt als Zeichen der Hoffnung für Venezuela. Ein Jahr nach der Auszeichnung ist die Unterstützung jedoch gesunken. Die mangelnde Unterstützung von Donald Trump wird als ein Grund dafür angesehen. Machado lebt weiterhin im Exil und hat wenig Einfluss auf die politische Situation in ihrem Heimatland. Die Situation in Venezuela bleibt angespannt und herausfordernd. Mit KI Matthias aus der KI-Nachrichtenredaktion. Berlin. Sicherheitsexperte Nico Lange kritisiert den Besuch von Altkanzler Schröder auf dem Geburtstag von Kreml-Chef Putin. Er bezeichnete die Veranstaltung als globale Peinlichkeit. Lange äußerte, dass es eine Schande sei, dass Schröder diese Show abziehe, während in der Ukraine Zivilisten umgebracht werden. Die Äußerungen verdeutlichen die Spannungen in der deutschen Politik. Der Besuch hat in der Öffentlichkeit für Aufsehen gesorgt. Mit KI Matthias aus der KI-Nachrichtenredaktion. Düsseldorf. NRW-Innenminister Herbert Reul liegt mit einer gebrochenen Hüfte im Krankenhaus. Ein Stolperer auf einer schmalen Treppenstufe führte zu dieser Verletzung. Reul hatte zuvor gesundheitliche Probleme öffentlich gemacht. Der Vorfall ereignete sich kürzlich und sorgte für Besorgnis. Der Gesundheitszustand des Ministers wird weiterhin beobachtet. Das waren die Eifel3 Radio KI Nachrichten mit KI Matthias. 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Die nächsten Wetteraussichten für unsere Eifelregion kommen tagsüber immer um 12:30.

Ja, ihr Lieben, herzlich willkommen zur zweiten Stunde bei eurer Lieblingssendung, bei Hoch die Hände, Wochenende, bei eurer Party zum Start ins Wochenende. Ja, ihr habt euch nicht verhört, denn wenn ihr jetzt glaubt, aber was erzählt er denn da? Willkommen zur zweiten Stunde. Ja, dann habe ich ausnahmsweise mal recht und ihr seid eine Stunde zu spät dran, macht aber nichts. Ist das erste Mal, dass wir um 19 Uhr starten. Also für die Zukunft einfach merken, hoch die Hände, Wochenende am Freitag, jetzt immer schon um 19 Uhr und bis 20 Uhr. Aber macht euch keine Gedanken, ihr habt noch 2 Stunden und der Partymodus, ihr wisst das ja, den steigern wir Stück für Stück und jetzt die nächsten 2 Stunden, ja, da geht's ja noch richtig los, oder?

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1: Genau, und das noch gute 2 Stunden. Willkommen im Wochenende für alle, die jetzt erst dabei seid. So, meine Lieben, ja, ich habe so eine kleine Überraschung für euch. Ich habe mir nämlich Gedanken darüber gemacht. Ihr könnt euch vielleicht daran erinnern, wir hatten mal so eine Sendung zum Kneipensterben, was ja nun mal tatsächlich leider der Fall ist. Es gibt immer weniger Möglichkeiten, feiern zu gehen. Es gibt auch immer weniger Angebote. Und manchmal ist auch einfach der Geldbeutel ein bisschen knapp geworden. Aber, ja, wir wollen doch ein bisschen Abhilfe schaffen. Wenn wir jetzt an die kommenden Tage denken und vor allen Dingen an die kommenden Wochen, dann liegt ja Halloween bald schon, ja, auf der Zielgeraden zum Start in die nächste Party. Ja, Halloween hat immer mehr an Bedeutung gewonnen. Ja, man könnte sogar sagen, das wäre schon sowas wie ein Brauchtum. Ich bin da ein bisschen fern von, aber ich bin auch ein Freund des Feierns. Ja, von daher nehme ich Halloween gerne an. So, wenn ihr also Lust habt zu feiern, noch keine Location gefunden habt, ja, dann ist doch eigentlich schon alles klar. Na, dann ladet ihr einfach ein paar Freunde ein und dann macht ihr zu Hause eine richtig fette Hausparty. Ganz einfach, nämlich mit mir zusammen, mit Eifel 3, mit Hoch die Hände Wochenende. Ich mache nämlich am 30. an dem Freitag einfach frei und dafür mache ich am 31. zu Halloween eine Sondergeschichte mit euch. Einfach eine richtig geile Sondersendung mit richtig geiler Musik, mit den entsprechenden Soundeffekten und natürlich mit richtig guter Stimmung mit euch zusammen. Wir veranstalten zusammen die größte Hausparty zu Halloween. Eifel 3, Hoch die Hände, Wochenende und ihr mit den besten Sounds am 31.10.2026 ab 19 Uhr. Aber bis 0 Uhr, bis zur Geisterstunde und da werde ich es euch richtig schön besorgen. Da gibt's richtig was auf die Ohren, richtig fette Party mit mir und mit Eifel 3 Radio, eurem Lieblingssender.

Huiuiuiui, ja, da habe ich ja was angerichtet. Leute, keine Panik auf der Titanic. Ja, Halloween, die Veranstaltung, die Sendung, die Sondersendung zu Halloween. Ja, natürlich wird da nicht nur Hausmusik gespielt. Nein, da bleibe ich doch meiner Linie treu. Meine Linie, ja, die ist ja wellenförmig quasi durch die 80er, 90er und 2000er Jahre von hart bis hart. Okay, das zart, das lassen wir sein, aber da spiele ich natürlich auch an diesem Tag alles durch. Es wird musiklastig, es wird rockig, es wird ein bisschen Elektro geben und mit Hausparty ist natürlich unser Haus gemeint. Ihr könnt aber die Musik und die Party natürlich auch im Keller laufen lassen oder vielleicht auch in eine der wenigen Kneipen eures Vertrauens. Ja, einfach mal Bescheid sagen. Ihr könnt euch den DJ sparen, das mache ich. Ja, die Neuen unter euch, die werden es vielleicht noch nicht wissen. Ihr kriegt es ja vielleicht zwischendurch mal mit. Ab und zu, ja, wechsle ich quasi von dem einen Höckerchen aufs andere Höckerchen und dann werde ich ja das ein oder andere Titelchen wieder zusammenmixen und das wird natürlich auch am 31. am Samstag ab 20 Uhr ein bisschen öfter stattfinden. Da mixe ich euch schon ordentlich was zusammen, damit wir auch eine schöne, gescheite Party hinbekommen. Das wird schon gut werden. Ich habe auf jeden Fall richtig Bock. Halloween ist eine schöne Sache zum Feiern und das natürlich am liebsten mit euch zusammen. So, wir haben noch eine gute halbe Stunde bis zu den Nachrichten und bis zum DJ-Mix. Oh, die lassen wir uns nicht entgehen. Es geht nochmal, wir nehmen nochmal richtig Fahrt auf. Und es gibt natürlich nochmal ein bisschen was auf die Ohren. Hier ist für euch Papa Roach, Last Resort.

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1: Ja, Gott sei Dank ist Wochenende, Freitagabend, Partyzeit auf eurem Lieblingssender, auf Eifel 3 Radio. Ja, ich gebe euch mal so eine kleine Vorschau, was euch in der nächsten

Veranstaltung, wo ihr auch wieder interaktiv dran teilnehmen könnt. Natürlich mische ich auch da eure Musikwünsche zusammen. Da auch wieder ganz, ganz einfach auf unsere Homepage gehen, eifel3radio.de, auf den entsprechenden Button drücken und dann direkt zu mir über WhatsApp oder halt gerne auch via E-Mail eine Nachricht schreiben oder noch viel lieber eine Sprachnachricht. Da könnt ihr dann auch gerne von eurer Party berichten. Ja, das geht. Oder einfach einen Musikwunsch, natürlich auch den ein oder anderen Gruß. Das ist alles machbar. Und ansonsten erwartet euch noch mehr Musik. Ein bisschen weniger Gerede. Das darf dann auch am 31.10. der Fall sein, weil wir wollen ja Party machen. Aber natürlich mit euch zusammen interaktiv. Ja, und in der nächsten Woche, da sprechen wir dann über eine ganz andere Halloween-Veranstaltung. Da habe ich auch wieder eine tolle Gesprächspartnerin. Da geht's dann wieder natürlich in die Region nach Monschau, wo natürlich eine Woche vor dem 31.10. eine unglaublich tolle Halloween-Veranstaltung stattfindet. Und da bin ich gespannt, was es da zu besprechen gibt. Wir haben ja heute über eine Veranstaltung gesprochen im Hellental, in der Greifvogelstation, am 17.10. Ja, ich scharre schon mit den Hufen. Ich fahre da definitiv hin. Das lasse ich mir nicht entgehen. Diesen Event muss ich einfach live erleben. Ja, und wie das so bei euch aussieht, das weiß ich natürlich nicht. Aber ich würde mich freuen, wenn ich vielleicht die ein oder andere da am 17.10. mal treffen werde. Wir sind da, also ich zumindest, und dann gucken wir doch mal, ob wir nicht zusammen ins Gespräch kommen. Das macht doch unsere Region aus. Wir halten zusammen, wir feiern zusammen und vor allen Dingen, wir sprechen zusammen. Jetzt machen wir aber mit dem weiter, was wir am Freitagabend am besten können. Wir haben noch gut eine Viertelstunde bis 21 Uhr bis zu den Nachrichten und danach mische ich euch wieder was Schönes zusammen. Natürlich die heißesten und geilsten Klänge aus den elektronischen Songs der letzten 20 Jahren. Bis dahin gibt's aber eine, die ich einfach immer geil finde. Jetzt gibt's erstmal Nena 99 Luft.

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1: Mit KI. Matthias aus der KI Nachrichtenredaktion. Den Haag. Die USA verschärfen ihr Vorgehen gegen den Internationalen Strafgerichtshof mit neuen Sanktionen. Diese Maßnahmen erfolgen kurz nach der Verleihung des Friedensnobelpreises an eine ehemalige Richterin des ISTGH. Europa äußert vehemente Kritik an den US-Sanktionen. Der Internationale Strafgerichtshof hat seinen Sitz in Den Haag. Die Sanktionen zielen darauf ab, die Aktivitäten des Gerichts zu behindern. Mit KI Matthias aus der KI Nachrichtenredaktion. Südafrika. Navanethe Pillay wächst während der Apartheid in Südafrika auf. Die Juristin widmet ihr Leben dem Kampf gegen Gewalt und Unrecht. Für ihr Engagement erhält sie den Friedensnobelpreis. Pillay setzt sich für Menschenrechte und Gerechtigkeit ein. Ihr Lebenswerk wird international anerkannt. Mit KI Matthias aus der KI Nachrichtenredaktion. Venezuela. Die Verleihung des Friedensnobelpreises an die Oppositionsführerin Maria Corina Machado gilt in Venezuela als Zeichen der Hoffnung. Ein Jahr nach der Auszeichnung hat sich die Situation für Machado jedoch verschlechtert. Die mangelnde Unterstützung von Donald Trump trägt zu ihrem Einflussverlust bei. Machado lebt weiterhin im Exil. Ihre politische Zukunft bleibt ungewiss. Mit KI Matthias aus der KI Nachrichtenredaktion. Berlin. Philipp Peymann-Engel, Chefredakteur der Jüdischen Allgemeinen, kritisiert die rot-rot-grüne Vereinbarung gegen Antisemitismus als Scheinlösung. Er erklärt, die Linkspartei sei gut weggekommen, während der Kampf gegen Antisemitismus nicht vorankomme. Engel hebt hervor, dass die Partei von Antisemiten und Terrorverherrlichern durchdrungen sei. Diese Einschätzung wirft Fragen zur Wirksamkeit der Vereinbarung auf. Die Debatte über Antisemitismus in Deutschland bleibt damit aktuell. Mit KI Matthias aus der KI Nachrichtenredaktion. Mallorca. Klaus Rader, der Gründer von L'Osteria, stirbt bei einem schweren Unfall mit seinem Porsche GT3 RS. Der Unfall ereignet sich auf einer kurvenreichen Bergstraße während einer Rallye auf Mallorca. Rader ist 63 Jahre alt. Seine Beifahrerin erleidet schwere Verletzungen. Die genaue Unfallursache ist noch unklar. Das waren die Eifel 3 Radio KI Nachrichten mit KI Matta. Matthias. Erstellt mit KI. 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
2: Willkommen zur letzten Stunde am heutigen Freitag. Willkommen zu meinem DJ-Mix. Willkommen zur Party. Partymodus an, letzte Stunde. Vollgas voraus.

Ja, ihr Lieben, ihr habt's mitbekommen. Ha, neue Sendezeit für mich hier, für Hoch die Hände Wochenende. Es läuft euer Live-Mix noch gut eine halbe Stunde. Ja, dranbleiben, Party machen, wir machen weiter. Volle Fahrt voraus, auf geht's. Red 5, the beat goes.

So, alright, liebe Freunde der Nacht, liebe Freunde von Hoch die Hände, Wochenende, wir haben noch gut eine Viertelstunde. Ich möchte mich verabschieden. Schön, dass ihr auch heute Abend wieder dabei gewesen seid. Nächste Woche Freitag geht's los. Denkt dran, ab 19 Uhr, nicht ab 20 Uhr. Dann geht's wieder los mit dem guten Einklang, mit der Party zum Wochenende. 19 bis 21 Uhr, die schöne, ganz normale Radiosendung mit den aktuellen Themen aus Clubkultur. Und natürlich der Partymodus ab 21 Uhr bis 22 Uhr, der Nonstop-Party-Mix. Auf geht's, letzte Viertelstunde. Schön, dass ihr dabei gewesen seid.

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1: Mit KI. Matthias aus der KI-Nachrichtenredaktion. Den Haag. Die USA haben neue Sanktionen gegen den Internationalen Strafgerichtshof verhängt. Diese Maßnahme folgt kurz nach der Verleihung des Friedensnobelpreises an eine ehemalige Richterin des ISTGH. Europa kritisiert das Vorgehen der USA vehement. Die Sanktionen zielen darauf ab, den Einfluss des Gerichts zu verringern. Mit KI Matthias aus der KI-Nachrichtenredaktion. Südafrika. Navanethem Pillay hat den Friedensnobelpreis für ihr Engagement gegen Gewalt und Unrecht erhalten. Sie wuchs während der Apartheid in Südafrika auf. Pillay widmete ihr Leben dem Kampf für Menschenrechte. Ihre Auszeichnung würdigt ihren unerschrockenen Einsatz für das Recht. Mit KI Matthias aus der KI-Nachrichtenredaktion. Venezuela. Die Verleihung des Friedensnobelpreises an Maria Corina Machado gilt in Venezuela als Zeichen der Hoffnung. Ein Jahr nach der Auszeichnung hat sich die Situation jedoch verschlechtert. Die mangelnde Unterstützung durch Donald Trump hat dazu beigetragen. Machado lebt weiterhin im Exil und hat wenig Einfluss. Mit KI Matthias aus der KI-Nachrichtenredaktion. Dortmund. Borussia Dortmund empfängt Werder Bremen und will die Tabellenführung verteidigen. Der BSOB ist bisher ungeschlagen in dieser Saison. Die Mannschaft hat sich vorgenommen, an die starke Form anzuknüpfen. Werder Bremen muss früh wechseln, um die erdrückende Dominanz des BVB zu kompensieren. Mit KI. Matthias aus der KI-Nachrichtenredaktion. Braunschweig. Eintracht Braunschweig hat Holstein Kiel bezwungen. Kiel kann weiterhin nicht punkten und zeigt einen alarmierenden Negativtrend. Das Topspiel zwischen Heidenheim und Kaiserslautern verlief zäh und ohne nennenswerte Höhepunkte. Die Situation für Kiel wird zunehmend kritischer. Das waren die Eifel 3 Radio KI Nachrichten mit KI Matthias. Erstellt mit KI. 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Die nächsten Wetteraussichten für unsere Eifelregion kommen tagsüber immer um halb.
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1: Mit KI Matthias aus der KI Nachrichtenredaktion. Den Haag. Die USA verschärfen ihr Vorgehen gegen den Internationalen Strafgerichtshof mit neuen Sanktionen. Diese Maßnahmen folgen kurz nach der Verleihung des Friedensnobelpreises an eine ehemalige Richterin des ISTGH. Aus Europa kommt dazu vehemente Kritik. Die Sanktionen zielen darauf ab, die Aktivitäten des Gerichtshofs einzuschränken. Die genauen Details der neuen Sanktionen sind bislang nicht veröffentlicht. Johannesburg. Navanethem Pillay erhält den Friedensnobelpreis für ihr Engagement im Kampf gegen Gewalt und Unrecht. Sie wuchs während der Apartheid in Südafrika auf und widmete ihr Leben der Rechtsstaatlichkeit. Pillay hat sich international für Menschenrechte eingesetzt. Ihre Auszeichnung erfolgt in Anerkennung ihrer unerschrockenen Haltung. Sie gilt als Vorbild für viele Menschenrechtsaktivisten. Caracas. Die Verleihung des Friedensnobelpreises an Maria Corina Machado wird in Venezuela als Zeichen der Hoffnung angesehen. Ein Jahr nach der Auszeichnung ist jedoch wenig von dieser Hoffnung geblieben. Die mangelnde Unterstützung durch Donald Trump hat dazu beigetragen. Machado bleibt im Exil und hat wenig Einfluss auf die politischen Entwicklungen in ihrem Heimatland. Ihre Situation spiegelt die Herausforderungen der venezolanischen Opposition wider. Washington. Donald Trump kündigt die Freigabe großer Mengen russischen Diesels für den US-amerikanischen und weltweiten Markt an. Dies geschieht nach einem Gespräch mit Wladimir Putin. Washington macht dafür eine Ausnahme von bestehenden Sanktionen. Die Entscheidung könnte erhebliche Auswirkungen auf den Energiemarkt haben. Die genauen Mengen und Bedingungen der Freigabe sind noch nicht bekannt. Dortmund. Borussia Dortmund empfängt Werder Bremen und will die Tabellenführung verteidigen. Der BVB ist bisher ungeschlagen in der Saison. Die Mannschaft hat sich zum Ziel gesetzt, an die starke Form anzuknüpfen. Der Ballbesitz des BVB gegen Werder ist erdrückend. Die Bremer können sich bislang auf ihr Glück verlassen. Das waren die Eifel 3 Radio KI Nachrichten mit KI Matthias. Erstellt mit KI. 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Die nächsten Wetteraussichten für unsere Eifelregion kommen tagsüber immer um halb.
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0: Nachrichten mit KI Matthias aus der KI Nachrichtenredaktion Berlin. Der Co-Pilot eines Fly-Dubai-Flugzeugs plante laut Ermittlern einen Selbstmordanschlag. Er wollte die Maschine in ein israelisches Flughafenterminal steuern. Der Vorfall ereignete sich Ende September. Ermittlungen haben weitere Details zu diesem vereitelten Absturz ans Licht gebracht. Die Behörden untersuchen weiterhin die Hintergründe. Washington. Die USA haben neue Sanktionen gegen den Internationalen Strafgerichtshof in Den Haag verhängt. Diese Maßnahme folgt kurz nach der Verleihung des Friedensnobelpreises an eine ehemalige ISTGH-Richterin. Europa hat vehemente Kritik an den Sanktionen geübt. Die USA setzen damit ihr Vorgehen gegen den Gerichtshof fort. Die genauen Auswirkungen der Sanktionen sind noch unklar. Durban. Navane Tempele erhielt den Friedensnobelpreis für ihr Engagement gegen Gewalt und Unrecht. Sie wuchs während der Apartheid in Südafrika auf. Pillay widmete ihr Leben dem Kampf für Menschenrechte. Ihre Arbeit als Juristin hat international Anerkennung gefunden. Der Nobelpreis würdigt ihren unerschrockenen Einsatz für das Recht. Berlin. Klaus Bresser ist im Alter von 90 Jahren gestorben. Der frühere ZDF-Chefredakteur verstarb in Berlin. Er prägte über Jahrzehnte die Berichterstattung des Senders. Bresser war an der Entstehung des Heute-Journal beteiligt. Sein Einfluss auf die Nachrichtenlandschaft war bedeutend. Dortmund. Borussia Dortmund führte im Spiel gegen Werder Bremen mit 2:0. Trotz der Überlegenheit reichte die Führung nicht zum Sieg. In der Schlussphase sorgte der Ex-Spieler von Dortmund für Ernüchterung. Werder Bremen glich das Spiel aus. Dortmund bleibt dennoch Tabellenführer. Das waren die Eifel 3 Radio KI Nachrichten mit KI Matthias. Erstellt mit KI. 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Die nächsten Wetteraussichten für unsere Eifelregion kommen tagsüber immer um halb.
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1: Mit KI Matthias aus der KI Nachrichtenredaktion. Washington. Der US-Präsident Donald Trump kündigt einen Deal mit Russland an, der die Lieferung von zunächst 300.000 Tonnen Diesel für die USA und den Weltmarkt umfasst. Wegen der hohen Spritpreise steht Trump innenpolitisch unter wachsendem Druck. Kiew reagiert empört auf diese Ankündigung. Der Deal könnte die Energieversorgung der USA beeinflussen. Die genauen Bedingungen des Abkommens sind noch unklar. Dubai. Ermittler haben Details zu einem vereitelten Absturz eines Fly-Dubai-Flugzeugs veröffentlicht. Der Co-Pilot plante, die Maschine in ein israelisches Flughafenterminal zu steuern. Die Ermittlungen zeigen, dass der Vorfall Ende September stattfand. Sicherheitsbehörden untersuchen nun die Hintergründe des Plans. Die Airline hat sich bislang nicht zu den neuen Informationen geäußert. Den Haag? Die USA verschärfen ihr Vorgehen gegen den Internationalen Strafgerichtshof in Den Haag mit neuen Sanktionen. Diese Maßnahmen erfolgen kurz nach dem Friedensnobelpreis für eine ehemalige ISTGH-Richterin. Europa äußert vehemente Kritik an den neuen Sanktionen. Die genauen Inhalte der Sanktionen sind bislang nicht bekannt. Der ISTGH hat sich zu den Sanktionen noch nicht geäußert. Berlin. Der frühere ZDF-Chefredakteur Klaus Bresser ist tot. Er starb im Alter von 90 Jahren in Berlin. Bresser prägte über Jahrzehnte die Berichterstattung des Senders. Zudem war er an der Entstehung eines der bekanntesten Nachrichtenformate des ZDF beteiligt. Sein Tod hinterlässt eine Lücke in der deutschen Medienlandschaft. Dortmund. Borussia Dortmund zeigt im Duell gegen Werder Bremen eine drückende Überlegenheit. Eine 2:0 Führung kurz vor Spielende reicht jedoch nicht zum Sieg. In der Schlussphase wird dem Tabellenführer sein Ex-Spieler zum Verhängnis. Dortmund musste sich mit einem Unentschieden begnügen. Die Mannschaft wird die verpassten Punkte analysieren müssen. Das waren die Eifel 3 Radio KI Nachrichten mit KI Matthias. Erstellt mit KI. 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Die nächsten Wetteraussichten für unsere Eifelregion kommen tagsüber immer um halb.
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1: Mit KI Matthias aus der KI Nachrichtenredaktion. Peking. China hat der Europäischen Union zugesagt, die Exporte von Hybridautos nach Europa zu reduzieren. Die EU strebt an, den Verkaufsdruck auf deutsche Autobauer zu verringern. Beide Seiten haben einen Kompromiss.